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Guten Morgen, es ist 17:30 Uhr. Jetzt gibt es Kurznachrichten aus der Region. Im Studio ist der Nicolas Valero. Die Gemeinde Schleitheim hat am meisten von Projektmitteln vom regionalen Naturpark Schaffhausen profitiert. Sie haben fast 22-fache von Mitgliederbeiträgen in Form von Projektmitteln zurückbekommen. Am wenigsten hat die Gemeinde Thaingen zurückbekommen mit knapp einem Dreifachen von den Mitgliederbeiträgen. Dann das Klostermuseum St. Georgen in Steyr-Mries setzt auch in Zukunft auf das System der Kommunikatorinnen. Eine Kommunikatorin ist eine Angestellte vom Museum, die den Besuchenden Fragen zur Ausstellung beantwortet. Während der Corona-Pandemie haben die Kommunikatorinnen die regulären Führungen ersetzt. Wie sich das System in den letzten 6 Jahren bewährt hat, bleibt das Angebot weiterhin bestehen. Und noch zum Sport. Der Schwimmclub Schaffhausen hat an der Sommerschweizer Meisterschaft in Lausanne 2 Medaillen gewonnen. Der Erim Ekinci hat sich in der Juniorenwertung über 100 Meter Freistil Gold geholt. Der Marlon Glor hat Bronze über 50 Meter Freistil gewonnen. Insgesamt hat das Schaffhausen Team ein A-Final und 7 B-Finals erreicht. Dazu hat es mehrere persönliche Bestzeiten gegeben. Dann werfen wir noch den Blick aufs Wetter. Wir starten auch heute wieder warm im Tag. In der Region Schaffhausen hat es aktuell um die 18 Grad. Der Morgen und Vormittag ist recht sonnig. Ab Mittag kommen ein paar Wolken mehr zu uns in der Region. Regen sollte es heute keine geben. Am Nachmittag werden bis um die 32 Grad erwartet. So viel vom Wetter. Kurz aus der Region. Jetzt gibt es noch mal Musik. Bis um 16 Uhr geht es schon los mit der Morgenshow.

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1: Im Studio ist Iris Wippig. Die EU führt neue Regeln für Fluggäste ein, die von der Schweiz übernommen werden dürften. Familien sowie Menschen mit Behinderung sollen mehr Rechte bekommen. Zudem soll es für Passagiere einfacher sein, eine Entschädigung zu erhalten, wenn ihr Flug verspätet ist oder ausfällt. Die Reform zwingt Fluganbieter außerdem künftig, beim Preisvergleich standardmäßig den Ticketpreis mit Handgepäck anzuzeigen. EU-Ministerinnen und Minister werden die neuen Regeln voraussichtlich heute annehmen. In Kraft treten dürften sie Mitte nächsten Jahres. Wie Menschen sind auch Tiere bei großer Hitze weniger produktiv. Das wirkt sich nun auf die Schweizer Milchproduktion aus. Sarina Zengerle berichtet.
2: Auch Kühe und Geissen brauchen während Hitzeperioden mehr Energie für die Aufrechterhaltung von vitalen Körperfunktionen und weniger für die Produktion. Kühe leiden zum Beispiel schon ab 22 bis 24 Grad unter Hitzestress. Ab 28 bis 30 Grad kann die Hitze die Gesundheit von Kühen beeinträchtigen. Dann sinkt auch die Milchleistung sowie die Fruchtbarkeit der Tiere. Laut dem stellvertretenden Direktor des Bauernverbandes, Michel Dachbelet, sei es schwierig, den Verlust der Milchindustrie aufgrund der aktuellen Hitzewelle zu beziffern. Wir ergreifen jedoch alle Massnahmen, um die negativen Auswirkungen zu begrenzen und das Tierwohl zu schützen.
1: In der thailändischen Hauptstadt Bangkok sind mindestens 27 Personen durch ein Feuer gestorben. Dieses brach gegen Mitternacht in einem Lokal aus, wie thailändische Behörden berichten. Die meisten der Todesopfer sollen an Rauchvergiftung gestorben sein. Mindestens 63 Personen wurden bei dem Vorfall verletzt, 22 davon schwer. Laut Augenzeugenberichten soll Rauch aus einem Sicherungskasten aufgestiegen sein. Danach gab es eine Explosion und dichter Qualm breitete sich schnell aus. Die Polizei ermittelt aktuell, wie es zu dem Feuer kommen konnte. Die Identifizierung der Todesopfer ist ebenfalls im Gange. Und noch zum Sport. Tennis. Jannik Sinner hat seinen Titel beim Rasen-Grand-Slam-Turnier in Wimbledon erfolgreich verteidigt. Im Final bezwang er Alexander Zverev in 4 Sätzen. Sinner sichert sich damit seinen 5. Grand-Slam-Titel und den 1. in diesem Jahr. Der 24-jährige Italiener setzte sich über fast 4 Stunden Spielzeit gegen Zverev durch. Der Deutsche sagte während der Siegerehrung scherzend zu Sinner: Ich mag dich nicht mehr.
3: Genau 3 Minuten ab 6 ist es. Schönen guten Morgen miteinander. Jetzt gibt es News aus der Region in der Kurzfassung mit dem Nicolas Valero. Die Gemeinde Schleitheim hat am meisten von Projektmitteln vom regionalen Naturpark Schaffhausen profitiert. Sie haben fast das 22-fache der Mitgliederbeiträge in Form von Projektmitteln zurückbekommen. Am wenigsten hat die Gemeinde Dainingen zurückbekommen mit knapp einem 3-fachen der Mitgliederbeiträge. Dann das Klostermuseum St. Georg in Stein am Rhein setzt auch in Zukunft auf das System der Kommunikatorinnen. Eine Kommunikatorin ist eine Angestellte vom Museum, die den Besuchenden Fragen zur Ausstellung beantwortet. Während der Corona-Pandemie haben die Kommunikatorinnen die regulären Führungen ersetzt. Wie sich das System in den letzten 6 Jahren bewährt hat, bleibt das Angebot weiterhin bestehen. Und noch zum Sport. Der Schwimmclub Schaffhausen hat an der Sommerschweizer Meisterschaft in Lausanne 2 Medaillen gewonnen. Der Erim Ekinci hat sich in der Juniorenwertung über 100 Meter Freistil Gold geholt. Der Malon Glor hat Bronze über 50 Meter Freistil gewonnen. Insgesamt hat das Schaffhauser Team ein A-Final und 7 B-Finals erreicht. Dazu hat es mehrere persönliche Bestzeiten gegeben.
4: Es wird heute warm und meistens sehr sonnig. Kann der Tag dann ab und zu ein bisschen Wolken geben, vor allem am Nachmittag. Aber bleibt freundlich, das mit Temperaturen aktuell um die 16 bis 19 Grad im Sendegebiet. Höchstwert von ein bisschen mehr als 30 Grad gibt es im Verlauf von heute. Keine Störungsmeldungen auf unserem Verkehrsradar. Mehr oder weniger rund sollte es laufen. Wir wünschen allen unterwegs ganz eine gute und sichere Fahrt. Los geht's mit der neuen Woche. Schönen guten Morgen miteinander. Fertig WM. Einmal für das Schweizer Team. Gestern Morgen früh verliert die Schweiz den Fußball-WM-Viertelfinale gegen den Titelverteidiger Argentinien. Während die Schweiz einen Teil des Spiels mit einem Mann weniger musste spielen, hat Argentinien fast das ganze Spiel durch ein Mann mehr gehabt. So der Nazi-Verteidiger Manuel Akanji nach dem Spiel im SRF.
5: Ich bin normalerweise nicht einer, der über den Schiri reklamiert, aber heute, ich muss wirklich sagen, ich habe von meiner Seite noch nie in einem Spiel gespielt wie heute, wo es so einseitig war, wo jede Kleinigkeit ist für sie gepfiffen wurde. Alle Schwalben, die sie gemacht haben, keine gelbe Karte in den ersten 90 Minuten. Aber wir können es nicht mehr ändern, es ist wie es ist.
4: Genau so ist es. Und so ist die Schweiz ausgeschieden aus einem WM-Turnier, das aber eben als eines der besten acht Teams. Und eben mit einer eigentlich sehr guten Leistung gegen den Titelverteidiger. Ein paar weitere Stimmen aus dem Schweizer Team, wo es eben nicht nur um den Schiri geht, sondern auch um den Stolz auf das, was erreicht worden ist. Das gibt es da bei uns. Geht in ein paar Minuten am Mikrofon. Da ist der Samuel Peter. Ich wünsche einen ganz guten Start in den Montagmorgen hinein.

0: 26 ist für die Schweizer Nazi seit gestern Morgen zu Ende. Gestern Morgen um 3 war WM Viertelfinal gewesen, Schweiz gegen Argentinien, wo der Titelverteidiger schlussendlich nach Verlängerung 3-1 gewinnt. Der Frust bei den Schweizer, der ist riesig. Es war ein Kampf auf Augenhöhe gewesen. Hätte die Argentinier nicht wie schon die ganze WM den Schiedsrichter auf ihrer Seite gehabt. Sagen nicht, dass wir wegen dem Schiri verloren haben. Aber wieder einmal hat Argentinien in einem WM-Spiel machen, was sie wollen, faulen und tun. Kein einziges Mal hat es eine Karte gegeben in den ersten 90 Minuten. Und gegen die Schweiz ist gleichzeitig alles abpfiffen worden. Mit dem Höhepunkt von einer gelb-roten Karte gegen den Brill Embolo wegen einer Schwalbe. Auch dort ja, gerechtfertigt. Aber mit Blick auf den Schiri und seine Linie kann man sich da schon fragen, ob das fair ist. Ist auch das Fazit vom Nazi-Trainer Murat Yakin.
1: Leider durch einen Fehlentscheid von einem Schiedsrichter, der nachher korrigiert wird. Also ich weiss nicht, woher sie die Regeln erfunden haben. Weil dann, wenn der Gelb ist, dann muss es viel früher bei ein paar Aktionen geben, wo der Brail mehrmals getroffen worden ist. Aber ich muss ehrlich sagen, heldenhaft meine Jungs, wie sie heute den Weltmeister dominiert haben.
0: Der Trainer ist stolz, trotz Niederlage. Aber hey, die Schweizer sind an der WM auch unter der letzten 8 gewesen. He? Darf man definitiv zufrieden sein. Trotzdem sehr bitter. Die Schweiz hat lang gut mitgehebt. Ist am Drucken gewesen, bevor eben die gelb-rote Karte den ganzen Schwung rausgenommen hat. Der Nazi-Captain Granit Xhaka hat nach dem Spiel vor allem zwei Gefühle gehabt. Enttäuschung und auch ein bisschen Wut.
2: Ich glaube, wir haben heute vor allem eine Mannschaft auf dem Platz gewesen, die richtig Energie gehabt, die Mentalität gezeigt hat. Und ich glaube, wir sind so nah dran gewesen, Argentina zu packen. Und dann kommt eine Riesenentscheidung, die eigentlich den ganzen Spieleinfluss kippen. Es ist sehr schwer, jetzt nach dem Spiel auch das zu akzeptieren, was dann mit der roten Karte passiert ist.
0: Gerade nach dem Abpfiff, trotz Niederlage, ist der Nazi-Verteidiger Manuel Akanji einfach nur stolz gewesen auf das, was sie erreicht haben.
3: Wir haben gegen den amtierenden Weltmeister gespielt und sie haben keine Chance gehabt. Es ist schwierig, wenn man dann auch noch den Schiri gegen sich hat. Jede Kleinigkeit ist für sie gepfiffen worden. Alle Schwalben, die sie gemacht haben, keine gelbe Karte in den ersten 90 Minuten. Nicht für das Foul von Brill, wo niemals so schlimm war, wie die Foul, die vorher schon gegen uns passiert sind, gibt es eine geile Karte. Aber wir können es nicht mehr ändern. Es ist, wie es ist.
0: Es ist, wie es ist. Die Schweiz verliert das WM-Viertelfinale gegen Argentinien, nachdem sie sehr gut mitgekämpft haben. Wegen einer harten, dummen, aber eben auch offiziell gerechtfertigten gelb-roten Karte gegen Brill Embolo. Die Schweizer Nazi kann definitiv zufrieden sein. Es ist das erste Mal WM-Viertelfinale für die Schweiz gewesen, seit 1954. Und so also hoffen wir doch, dass es nicht mehr ganz so lange geht, bis zum nächsten WM-Viertelfinale. Das WM-Viertelfinale ist also durch. Weiter geht's mit WM dann am Dienstag mit dem ersten Halbfinale zwischen Frankreich und Spanien. Und am Mittwoch gewinnt dann Argentinien mit Hilfe vom Schiri wahrscheinlich auch das Halbfinale gegen England.

0: Beatles mit ihrem Penny Lane hier auf Radio Monat in der Morgenshow. 8 Minuten noch, dann 6:30. Gerade verschrocken mit Blick auf die 3 Sommermonate, ist in dieser Woche sozusagen auch schon wieder Halbzeit von dem Sommer 2026. Immerhin kann man sich nicht beklagen, dass es bis jetzt zu wenig warmes Sommerwetter gegeben hat. Da freut sich nicht nur die Natur, kann es in dieser Woche einmal ein bisschen Regen geben.
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0: Zum Start in die neue Woche bleibt es aber heute zuerst einmal noch trocken. Ähnliches Wetter wie gestern, sonnig und warm wird. Sarina Leuthold vom Meteotest.
2: Genau, also grundsätzlich sonnig und warm. Temperatur am Nachmittag so um die 32, 33 Grad, also sehr warm. Allerdings zieht im Verlauf vom Nachmittag doch auch vermehrt hohe Wolkenfelder auf und ja, es kann dann gut sein, dass das Sonnenlicht ein bisschen gedämpft wird. Aber vorerst ist es noch trocken. Dann aber in der Nacht auf morgen, vor allem gegen frühen Morgen, könnte es dann vielleicht zuerst mal einen guten Regen oder ein Gewitter geben.
0: Also der erste Regen von dieser Woche könnte es schon geben, in der Nacht auf morgen, morgen, morgen. Der Tag selber morgen ist dann aber wieder trocken.
2: Ja, vorübergehend. Das heisst, eben nach dieser Phase am Morgen wird es wahrscheinlich vorübergehend schon mal noch trocken sein und recht sonnig sein. Aber eben im Verlauf vom Nachmittag und oben werden da wieder Quellwolken ankommen und ja, die werden dann eben entsprechend da wieder Regengüsse zu Gewitter bringen. Also da ist es dann eher wieder ein bisschen wechselhafter, gewitterhafter. Es ist aber auch hier am Dienstag sehr warm mit Höchstwerten um die 31 Grad.
0: Wird es dann im Verlauf von der Woche wieder mehr trocken oder vielleicht sogar noch ein bisschen mehr nass?
2: Eher mehr nass. Also wir haben eigentlich bis mit dem Wochenende so ein bisschen wechselhaftes Wetter. Wahrscheinlich am Mittwochmorgen eher auf der trockenen Seite, auf dem Nachmittag klassisch, nachher ein Regengüsse und Gewitter. So sieht es auch am Donnerstag aus und der Freitag ist eigentlich den ganzen Tag immer mal wieder ein bisschen Regengutsch oder ein Gewitter möglich. Die Temperaturen gehen ein bisschen zurück aufs Wochenende hin. Also wir haben dann nicht mehr 30 Grad, sondern vielleicht noch 27 oder 26.
0: Also bevor es so nass wird, gibt es jetzt zum Wochenstart heute Morgen sicher mal sonniges Wetter und auch warme Temperaturen, wie wir gehört haben im Wetterausblick mit der Sarina Leuthold vom Meteotest.
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0: Willkommen im Montag und in der neuen Woche. Das ist Radio Mundart Morgenshow. Halb sieben ist es jetzt. Jetzt gibt es Regionalnachrichten und die gibt es vom Nicolas Valero.
1: Die Gemeinde Schleitheim hat am meisten von den Projektmitteln des regionalen Naturparks Schaffhausen profitiert. Darüber berichten heute die Schaffhausen-Nachrichten. Der Mitgliederbeitrag der Gemeinde ist 21,7-fach in Form von Projektmitteln nach Schleitheim zurückgeflossen. Am wenigsten zurückerhalten hat Thayingen mit knapp 2,9-fachem, obwohl in beiden Gemeinden fast gleich viele Projekte umgesetzt wurden. Gründe dafür seien die unterschiedliche Größe der Gemeinden sowie die Finanzierungen der Gipserbergwerksanierung in Schleitheim. Im Durchschnitt erhielten die 15 Parkgemeinden ihre Mitgliederbeiträge 9,4-fach in Form von Projektmitteln zurück. Das Klostermuseum St. Georgen in Stein am Rhein setzt weiterhin auf das System der Kommunikatorinnen. Eine Kommunikatorin ist eine Angestellte des Museums, die den Besucherinnen und Besuchern Fragen zur Ausstellung beantwortet. Während der Corona-Pandemie ersetzten sie notgedrungen die regulären Führungen, so die heutige Kommunikatorin Beatrice Gründler gegenüber Radio Mundart. Das System habe sich in den vergangenen 6 Jahren bewährt.
2: Also es fängt wirklich an leben und es ist vor allem jetzt im Moment ein bisschen noch durch Mund-zu-Mund-Propaganda passiert. Jetzt kommt es auch einmal wirklich in den Veranstaltungsauflistungen und so, aber es ist lange einfach so ein bisschen ein Geheimtipp gewesen.
1: Neben Sonderführungen ergänzen die Kommunikatorinnen jeweils am Wochenende oder an Feiertagen das Programm im Klostermuseum St. Georgen. Die Mischung der verschiedenen Angebote sei wichtig, so Gründler weiter. Die Tourmed AG möchte sich am finanziell angeschlagenen Spital Wetzikon im Zürcher Nachbarskanton beteiligen. Das berichtet heute die Thurgauer Zeitung. Das Angebot für eine strategische Beteiligung liegt den 12 Zürcher Aktionärsgemeinden bereits vor. Das Spital Wetzikon befindet sich seit Ende 2024 in Nachlassstundung. Laut Tourmed soll das Spital auch bei einer Beteiligung eigenständig bleiben. Die Thurgauer Spitalgruppe begründet den Schritt damit, dass sich langfristig sie sich auch über die Kantonsgrenze hinaus weiterentwickeln müsse. Kooperationen seien nötig, um Spitäler effizient und wirtschaftlich betreiben zu können. Über das Angebot entscheiden nun zunächst die Eigentümergemeinden, später auch die Gläubiger und der Thurgauer Regierungsrat. Und noch zum Sport. Der Schwimmclub Schaffhausen hat an den Sommer-Schweizermeisterschaften in Lausanne 2 Medaillen gewonnen. Das schreibt der Verein in einer Medienmitteilung. Erim Ekinci sicherte sich Gold in der Juniorenwertung über 100 Meter Freistil. Marlon Glor gewann Bronze über 50 Meter Freistil. Danilo Favale verpasste mit Rang 4 über 200 Meter Brust das Podest in der offenen Kategorie nur knapp. Insgesamt erreichte das Schaffhauser Team einen A-Final, 7 B-Finals sowie zahlreiche persönliche Bestleistungen.
0: Das Wetter, das ist heute ziemlich warm und meistens auch sehr sonnig. Kann der Tag dann aber ein bisschen Wolken geben, vor allem im Verlauf des Nachmittags. Und dazu dann auch am Abend und in der Nacht auf morgen Regen möglich. Die Temperaturen, die erreichen heute den Tag durch Höchstwert von knapp über 30 Grad. Aktuell haben wir Werte um die 15 bis gut 19 Grad. Eine Meldung auf dem Verkehrsradar für die A4. Schaffhausen Richtung Winterthur zwischen Henkert und Winterthur Nord geht es stockend vorwärts. Weg

0: Kind und ihren Leiter eingenommen. Es gibt nämlich ein Kantonslager von der Pfadi Schaffhausen. Das Motto ist Kalatan. Eine Anlehnung an das Spiel «Die Siedler von Katan», sagt Elopia, die für das Programm vom Kala zuständig ist.
1: Ein wichtiger Faktor war, dass man bei Katan eben Kalatan daraus machen kann, wo dann Kala im Namen enthalten ist, weil der eine aus dem OK sehr wichtig ist, dass man so ein bisschen das Kala drin hat, weil es auch mega lässig ist, dass man das so machen
0: kann. Aktuell wird für das Kantonslager fleissig aufgebaut. Was da alles muss gemacht werden, das ist ein ausführliches Thema da bei uns. Gerade in gut 7 Minuten. Am Mikrofon ist Samuel Peter. Ich wünsche einen ganz guten Start in die neue Woche.

0: Ende Monats. Edi, neue Woche rein starten. Schönen guten Morgen miteinander. Willkommen im Montag. Oh, 19 Minuten geht's noch. Dann 7. Kilo Zwiebeln, 400 Eier und 400 Liter Milch. Das Material braucht es für rund 500 Kinder und Leiter, die ab dem 19. Juli auf dem Griesbach am kantonalen Pfadilager im Kala sind. Bis aber kann gegessen werden, muss erst aufgebaut werden. Der Jonas Milsch ist beim Aufbau vom Kantonslager von der Pfadi Schaffhausen vorbeischauen.
1: Viel Holz liegt noch gestapelt auf dem Griesbach um. Mit blauem Band sind aber schon mal Zeltplätze eingezeichnet worden. Ein paar Festzelter sind auch schon aufgebaut worden. Rund 30 freiwillige Helferinnen und Helfer beteiligen sich beim Aufbau vom Kantonslager von der Pfadi Schaffhausen im Griesbach oben. Es sei wieder Zeit gewesen für ein Kala, sagt die Aiwe, eigentlich Nicole Silvestri, die zuständig ist für Kommunikation vom Kala.
2: Es ist ein grosses Lager, es ist das grösste Lager seit 14 Jahren, das wir hier oben im Griesbach durchführen dürfen. Es sind über 500 Pfadis, also Kinder und Leitende, die hier oben werden sein. 120 Helfende, die hier mit uns zusammen das Lager beistellen, also den Aufbau, aber dann auch während dem Lager. Ja, ist eine grosse Sache. Wir haben jetzt 2 Jahre geschafft dafür. Vor 4 Jahren ist die Idee entstanden.
1: Vieles ist geplant auf dem Griesbach, nebst 3 Bungalows zum Schlafen für die Helferinnen und Helfer. Damit die kein Zelt mehr mitnehmen, gibt es auch noch Sanitär. Installationen, die müssen aufgebaut werden. Der Zeitplan, der ist intaktet, sagt die Aiwe.
2: Also vom ersten Tag bis zum Ende des Aufbaus sind es jetzt 8 Tage, wo wir wirklich Vollgas am Arbeiten sind, wo etwa 30 Leute am Tag von morgen bis zum Abend spät am Werken sind. Und Abbau sind es dann nochmal etwa 4-5 Tage, wo wir dran sind, dazwischen 2 Wochen Lager.
1: Das Motto vom Kantonslager ist Kalatan, eine Anlehnung an das Spiel «Die Siedler von Catan». Für die Programmleiterin Delopia und ihre Kollegin Zariva ist klar gewesen, es sollte etwas mit einem Spiel zu tun haben. Zur Auswahl ist auch noch Monopoly gestanden. Ausschlaggebender Grund für «Siedler aus Catan» sei auch das Wortspiel gewesen, sagt Delopia.
3: Da haben wir uns mal bei beiden so ein bisschen überlegt, wie wir das umsetzen können, und haben es dann so eigentlich im OK besprochen. Und ein wichtiger Faktor war, dass man bei Catan eben Kalatan daraus machen kann, wo dann Kala im Namen enthalten ist, weil der einen aus dem OK sehr wichtig ist, dass man so ein bisschen das Kala drin hat, weil es auch mega lässig ist, dass man das so machen können.
1: Darum wird es auch auf dem Lagerplatz vieles nach den Siedlern aus Catan ausgesehen. So gibt es zum Beispiel auch eine Burg, wie der Gigi zuständig für den Bau sagt.
4: Und die 2 Herrscherinnen haben ja auch ihre Burg. Und die kommt da hinten auf der Hoberruhe. Weil es eigentlich ist nur die Frontansicht von einer Burg. Es sind 2 Türme und in der Mitte ein Tor drauf. Es gibt keine grosse Burg, aber einfach, wenn du von hier anschaust, ist nachher dann die Burg sichtbar als Burg. Ja.
1: Auch auf dem Platz ist die eine Lagerleiterin Tinaya. Sie sorgt dafür, dass den Helferinnen und Helfern gut geht. Auch sonst läuft bei ihr und der Zinjat Fäden zusammen. Tinaya ist aktuell schon noch ein bisschen angespannt.
5: Also es steht ganz klar, die Vorfreude steht mega fest im Vordergrund und ist zum Glück da, wo am meisten Platz einnimmt. Aber ich glaube, wir spüren schon alle auch die Verantwortung, die wir irgendwie haben, um einfach zu schauen, dass alles gut über die Bühne geht. Ja.
1: Nur haben die Helferinnen und Helfer Zeit, um alles vorzubereiten, bis die Pfadis auf den Griesbach kommen. Ab dem kommenden Wochenende wimmelt es dann von anreisenden Pfadikindern und Leiterinnen und Leiter in der Stadt Schaffhausen.
6: Hey zusammen. Hallo zusammen. Hallo zusammen. Der Song of my life.
7: Song of my life.
8: Song of my life.
9: Der Song, der erinnert mich immer an meine Trainingseinheiten zu Hause.
8: Der zieht mich einfach auf die Tanzfläche.
6: Wenn ich das Lied höre, bin ich wieder voll da.
7: Ach, das schmilzt mir einfach immer das Herz.
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10: 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Hallo zusammen, ich bin der Christian und mein Song of my life ist Sweet Child of Mine von Guns N' Roses. Und weil der erinnert mich an meine Jugend und der gibt mir einfach immer ein unglaublich gutes Gefühl, weil der so eine tolle Vibration hat und super Gitarre-Solo.

0: Christian. Der Song hat es auch ihm gegeben. Sein Song of My Life, Sweet Child of Mine von Guns N' Roses, unter anderem eben auch wegen dem coolen Gitarren-Solo, wo man da gehört haben und dank dem jetzt auch hoffentlich langsam wach sind an dem Montagmorgen. 9 Minuten geht's noch und dann ist es 7. Es ist der Start in der Kalenderwoche 29 und ganz ehrlich, denn mit dieser Kalenderwoche, den brauche ich persönlich in meinem Leben eigentlich aktuell nur wegen etwas. Und zwar steht bei unserer Übersicht zu den Gedanken zum Tag jeweils kein Datum, sondern eben immer die KW, die Kalenderwoche. Und in dieser 29. Kalenderwoche, da gibt es jeweils vor der 7. bei uns am Morgen ein paar Worte zum Start im Tag vom Pastoralraumleiter von der katholischen Kirche am See und Rhein, Robert Weinbuch.
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2: Viele meiner Bekannten beten. Manche beten regelmäßig katholische Grundgebete, wie das Vaterunser, das Angelusgebet oder den Rosenkranz. Andere beten frei und sagen dem lieben Gott, was ihnen auf dem Herzen liegt. Selbst viele Menschen, die mit der Kirche nichts mehr am Hut haben, beten regelmäßig. Ich selbst bete gerne mit den Psalmen. Das Wort Psalm kommt aus dem Griechischen und bedeutet Lied. Das Buch der Psalmen in der Bibel enthält 150 solcher Lieder, poetische Gebete, in denen sich Menschen aus längst vergangenen Zeiten in ganz unterschiedlichen Situationen an Gott wenden. Mich fasziniert, wie ich immer wieder meine eigene Lebenssituation in den Psalmen entdecke. Oft richten mich die Worte auf oder eröffnen mir einen anderen Blick auf die Welt, auf die Mitmenschen, auf mich selbst. Mit zwei Versen aus Psalm 121 wünsche ich Ihnen einen guten Start in diese Woche. Ich hebe meine Augen auf zu den Bergen. Woher kommt mir Hilfe? Meine Hilfe kommt vom Herrn, der Himmel und Erde gemacht hat. Der Herr behüte dich vor allem Bösen. Er behüte dein Leben.
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1: Im Studio ist Iris Wippich. Die EU führt neue Regeln für Fluggäste ein, die von der Schweiz übernommen werden dürften. Familien sowie Menschen mit Behinderung sollen mehr Rechte bekommen. Zudem soll es für Passagiere einfacher sein, eine Entschädigung zu erhalten, wenn ihr Flug verspätet ist oder ausfällt. Die Reform zwingt Fluganbieter außerdem künftig, beim Preisvergleich standardmäßig den Ticketpreis mit Handgepäck anzuzeigen. EU-Ministerinnen und Minister werden die neuen Regeln voraussichtlich heute annehmen. In Kraft treten dürften sie Mitte nächsten Jahres. Wie Menschen sind auch Tiere bei großer Hitze weniger produktiv. Das wirkt sich nun auf die Schweizer Milchproduktion aus. Sarina Zengerle berichtet.
2: Auch Kühe und Geissen brauchen während Hitzeperioden mehr Energie für die Aufrechterhaltung von vitalen Körperfunktionen und weniger für die Produktion. Kühe leiden zum Beispiel schon ab 22 bis 24 Grad unter Hitzestress. Ab 28 bis 30 Grad kann die Hitze die Gesundheit von Kühen beeinträchtigen. Dann sinkt auch die Milchleistung sowie die Fruchtbarkeit der Tiere. Laut dem stellvertretenden Direktor des Bauernverbandes, Michel Dachbelet, sei es schwierig, den Verlust der Milchindustrie aufgrund der aktuellen Hitzewelle zu beziffern. Wir ergreifen jedoch alle Massnahmen, um die negativen Auswirkungen zu begrenzen und das Tierwohl zu schützen.
1: In der thailändischen Hauptstadt Bangkok sind mindestens 27 Personen durch ein Feuer gestorben. Dieses brach gegen Mitternacht in einem Lokal aus, wie thailändische Behörden berichten. Die meisten der Todesopfer sollen an Rauchvergiftung gestorben sein. Mindestens 63 Personen wurden bei dem Vorfall verletzt, 22 davon schwer. Laut Augenzeugenberichten soll Rauch aus einem Sicherungskasten aufgestiegen sein. Danach gab es eine Explosion und dichter Qualm breitete sich schnell aus. Die Polizei ermittelt aktuell, wie es zu dem Feuer kommen konnte. Die Identifizierung der Todesopfer ist ebenfalls im Gange. Und noch zum Sport. Tennis. Jannik Sinner hat seinen Titel beim Rasen-Grand-Slam-Turnier in Wimbledon erfolgreich verteidigt. Im Finale bezwang er Alexander Zverev in 4 Sätzen. Sinner sichert sich damit seinen 5. Grand-Slam-Titel und den 1. in diesem Jahr. Der 24-jährige Italiener setzte sich über fast 4 Stunden Spielzeit gegen Zverev durch. Der Deutsche sagte während der Siegerehrung scherzend zu Sinner: «Ich mag dich nicht mehr.»
3: 3 Minuten ab 7 ist es. Jetzt gibt es News aus der Region in der Kurzfassung von Nicolas Valero. Die Gemeinde Schleitheim hat am meisten von Projektmitteln vom regionalen Naturpark Schaffhausen profitiert. Sie haben fast 22-fache von den Mitgliederbeiträgen in Form von Projektmitteln zurückbekommen. Am wenigsten hat die Gemeinde Dalingen zurückbekommen mit knapp einem Dreifachen von den Mitgliederbeiträgen. Dann die Thurgau Spitalgruppe Thurmed AG, die das Spital Wetzikon übernehmen. Das Spital im Zürich Oberland ist finanziell in einer Schieflage. Gründe für den Plan zur Übernahme liegen laut Thurmed in einer langfristigen wirtschaftlichen Strategie. Über das Angebot von der Übernahme müssen zuerst die Zürcher Eigentümergemeinde entscheiden, später auch die Gläubiger und dann der Thurgauer Regierungsrat. Und zum Sport. Für den Leichtathletikclub Schaffhausen sind gerade mehrere Athletinnen und Athleten am Wochenende in der ganzen Schweiz im Einsatz gewesen. In der Gemeinde Bühl im Kanton Fribourg haben sich Aya Schelling und Simon Maron über 100 Meter für die Finalläufe qualifiziert. Nadia Lüthi hat in Biasco im Hochsprung sich den 2. Platz mit einer Konkurrentin geteilt und Kevin Lenhardt hat beim Kugelstossen das Gränchen mit 13,69 Meter eine neue persönliche Bestleistung aufgestellt.
4: Das Wetter, das ist heute sehr flott, warm und meistens sehr sonnig. Im Verlauf des Tages kann es ab und zu ein bisschen Wolken geben, vor allem dann am Nachmittag. Der Tag durch aber sonst sonnig, freundlich, warm. Die Temperaturen erreichen Höchstwerte von um die 32 Grad. Und aktuell haben wir schon Wert so um die 15 bis 19 Grad.

0: Warum in Rhein ein gutes Mittel zum Abkühlen, gerade wenn man den Rhein vor der Haustür hat? Zu Stein am Rhein gibt es aber am Rheinufer auch noch eine andere Möglichkeit zum Abkühlen, zum Beispiel das Klostermuseum St. Georgen. In der kühlen Halle dort gibt es ganz viel Geschichte, auch abgesehen von den klassischen Klostergeschichten, meint Kommunikatorin im Museum, Beatrice Gründler.
1: Zürcher Amtsmänner haben da Einzug gehalten, dann hat es mal eine Kadettenschule gegeben, dann mal eine Mädchenschule, eine Seidenbandweberei und so weiter.
0: Ein kleiner Blick in die heilige Halle vom Kloster St. Georgen und unter anderem auch die Geschichte hinter dem Krokodil im Kloster. Das gibt es bei uns hier gerade in gut 7 Minuten am Mikrofon. Das ist der Samuel Peter. Ich wünsche ganz einen guten Start in die neue Woche. Schönen guten Morgen miteinander.

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0: Supertramp mit ihrem Morgen zu Amerika. Der Song da gehört auf Radio Monat. In unserer Morgenshow, genau 12 ab 7 haben wir es. Ein Rundgang durch ein Museum. Gerade bei sommerlich heißen Temperaturen ist das eine willkommene Abwechslung und eben auch Abkühlung. Das einzige Problem, bei so einem Museumsbesuch hat man manchmal Fragen, die die Infotafeln einem nicht erklären. Im Klostermuseum St. Georg in Stein am Rhein gibt es darum ganz eine besondere Lösung. Da gibt es Kommunikatorinnen, die einem bei jeder Frage Rede und Antwort stehen. Unser Reporter Nico Bullinger hat sich so gestern mal das Museum zeigen lassen.
1: Hinter einer schweren Holztüre erwartet einen direkt Zeitreise zurück ins 11. Jahrhundert. Über 1000 Jahre alt ist das Kloster St. Georgen und hat darum ganz viel Geschichte zu erzählen. Die Aufgabe

0: übernehmen jeweils die Kommunikatorinnen wie Beatrice Gründler. Sie erklärt bei offenen Fragen alles rund ums Kloster. Wie zum Beispiel auch der Grund, wieso es überhaupt Steiermarie-Eis gibt.
1: Steine, wie das hier noch geheissen hat, ist eine super Art, weil Nord-Süd haben wir die Römerstrasse und Ost-West die Wasserwege und da kreuzt sich und da läuft die Musik. Und da werden auch die Schiffe verladen, die nicht mehr können weiterfahren konnten, weil es so viele Steine hat im Rhein und darum heisst das da so. Also hat man da können den Zoll verlangen.
0: Solche und noch viel weitere Geschichten hat sie im Petto und mir auf einem kleinen Rundgang erzählt. Statt klassischen Führungen ist das Klostermuseum in der Corona-Pandemie auf das System der Kommunikatorinnen notgedrungen umgestiegen. Und aus Liebe zum System dort dabei geblieben.
1: Es ist für mich etwas vom Schönsten, weil die Kombination von dieser Geschichte, von diesem Haus, von dieser Gegend, die ich wirklich gerne habe, verbunden mit Begegnungen mit Menschen, die offen sind. Es gibt manchmal so schöne Begegnungen, wo dann einfach die Leute wiederkommen.
0: Kein Wunder bei diesen Geschichten, die es rund ums Klostermuseum gibt. Wie zum Beispiel zum Kräutergarten.
1: Das ist da, wo früher die Gräber gestanden sind von den Mönchen. Und da unten war früher der Kräutergarten. Und jetzt wachsen wahrscheinlich die Kräuter so gut, weil da die Gräber sind von den Mönchen.
0: Am nächsten Halt auf unserem kleinen Rundgang in der Wunderkammer erzählt Beatrice Gründler dann auch noch von einer von den meistgestellten Fragen.
1: Was hat ein Krokodil in einem Kloster zu suchen? Das hängt da an der Decke oben. Edelherren hatten eine Wunderkammer gehabt. Und man hat von der Seefahrt, die dort schon voll im Gange war, halt einfach ganz exotische Stücke gesammelt.
0: Und neben den verschiedenen Informationen rund ums Kloster St. Georgen sorgt sie als Kommunikatorin stellenweise auch gerade noch für die richtige Atmosphäre mit alten Liedern.
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0: Dass man heute hier nur durch Klostermauern laufen kann, ist aber nicht selbstverständlich. Eigentlich hätte es gar nicht mehr geben sollen, wenn nicht der Ferdinand Vetter damals was dagegen gehabt.
1: Der hat im Steiner Anzeiger gelesen, Bauland zu verkaufen und man hat das Ganze wollen schleifen für ein Industriegebäude. Und er hat gesagt, nein, das geht gar nicht, ich kaufe das.
0: Zum Abschluss entführt mich Beatrice Gründler dann noch in einen Raum mit ganz vielen Wandmalereien von alten Geschichten.
1: Wir sind hier im Festsaal, wie er sich nennt. Allerdings ist der Name nicht korrekt, weil der Herr Ferdinand Vetter hat ihm den Namen gegeben. Es war einfach ein Saal zum Imponieren gewesen. Da ist nie gefestet worden, sondern er hat die wichtigen Sponsoren hier oben eingeladen. Und das ist eigentlich das Instagram von heute.
0: Das sind jetzt aber nur ein paar Eindrücke aus den Mauern vom Klostermuseum St. Georgen in Steiermarie. Jeweils am Wochenende und an den Festtagen ist eine von den Kommunikatorinnen vor Ort, um fast alle Fragen rund ums Kloster können zu beantworten.
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0: grossartige Musik zum Start. Die neue Woche von Prince und die Cream. 20 ab 7 haben wir es. Willkommen in einem neuen Montag. Und der Montag, wenn ihr schon rausgeschaut habt, der ist vor allem sonnig. Mit Blick auf die drei Sommermonate ist in dieser Woche sowieso schon sozusagen Halbzeit vom Sommer 2026. Immerhin können wir uns nicht beklagen, bis jetzt zu wenig warmes Sommerwetter gehabt haben. Und da freut sich nicht nur die Natur, kann sie in dieser Woche doch auch mal ein bisschen Regen wieder geben.
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0: Zum Auftakt heute bleibt es aber zuerst mal noch trocken und es wird ähnlich wie gestern sonnig und warm. Sarina Leuthold vom Meteotist.
2: Genau, also grundsätzlich sonnig und warm. Temperatur am Nachmittag so um die 32, 33 Grad, also sehr warm. Allerdings zieht im Verlauf vom Nachmittag doch auch vermehrt hohe Wolkenfelder auf und ja, es kann dann gut sein, dass das Sonnenlicht ein bisschen gedämpft wird. Aber vorerst ist es noch trocken. Dann aber in der Nacht auf morgen, vor allem gegen frühen Morgen, könnte es dann vielleicht zuerst mal einen guten Regen oder ein Gewitter geben.
0: Also der erste Regen von dieser Woche könnte es schon geben, in der Nacht auf morgen. Der Tag selber morgen ist dann aber wieder trocken.
2: Ja, vorübergehend. Das heisst eben, nach dieser Phase am Morgen wird es wahrscheinlich vorübergehend schon mal noch trocken sein und recht sonnig sein. Aber eben im Verlauf vom Nachmittag und oben werden da wieder Quellwolken ankommen und ja, die werden dann eben entsprechend da wieder Regengüsse zu Gewitter bringen. Also da ist es dann eher wieder ein bisschen wechselhafter, gewitterhafter. Es ist aber auch hier am Dienstag sehr warm mit Höchstwerten um die 31 Grad.
0: Wird es dann im Verlauf von dieser Woche wieder mehr trocken oder vielleicht sogar noch ein bisschen mehr nass?
2: Eher mehr nass. Also wir haben eigentlich bis mit dem Wochenende so ein bisschen wechselhaftes Wetter. Wahrscheinlich am Mittwochmorgen eher auf der trockenen Seite, auf dem Nachmittag klassisch, nachher ein Regengüsse und Gewitter. So sieht es auch am Donnerstag aus und der Freitag ist eigentlich den ganzen Tag immer mal wieder ein bisschen Regengutsch oder ein Gewitter möglich. Die Temperaturen gehen dann ein bisschen zurück aufs Wochenende hin. Also wir haben dann nicht mehr 30 Grad, sondern vielleicht noch 27 oder 26.
0: Also bevor es aber nass wird, gibt es jetzt zum Wochenstart heute Morgen sicher mal sonniges Wetter und auch warme Temperaturen, wie wir gehört haben im Wetterausblick mit der Sarina Leuthold vom Meteotist.
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0: Survivor und Burning Hearts, eher die neue Woche startet hier bei Radio Monat. Jetzt 7:30 und das heisst, Musik macht auch noch mehr schnell Pause, dafür gibt es Regionalnachrichten und die gibt es vom Nicolas Valero.
1: In etwas mehr als einem Monat stimmt die Bevölkerung von Löningen über einen Projektierungskredit für eine neue Turnhalle und einen Ersatzneubau des Kindergartens ab. Das ist auf der Website der Gemeinde zu entnehmen. Bereits im Juni hatte die Gemeindeversammlung beschlossen, den Entscheid über den Projektierungskredit der Urnenabstimmung zu überlassen. Je nach Variante beläuft sich der Kredit auf rund 1,1 Millionen Franken. Die Gesamtkosten des Bauvorhabens könnten bis zu 8 Millionen Franken betragen. Laut der Gemeinde könnte dies eine Erhöhung des Steuerfußes von 93 auf bis zu 98% zur Folge haben. Die Abstimmung über den Projektkredit findet am 16. August statt. Im Bezirk Andelfingen sind die Schülerzahlen auf einem neuen Höchststand gestiegen. Das zeigen aktuelle Zahlen der Zürcher Bildungsdirektion. Im vergangenen Jahr besuchten insgesamt knapp 6000 Kinder, Jugendliche und junge Erwachsene vom Kindergarten bis zur Universität eine Bildungseinrichtung im Bezirk. Das ist der höchste Stand der vergangenen 25 Jahre. Gleichzeitig gehören die Primarschulklassen in Rheinau mit durchschnittlich 23 bis knapp 26 Schülerinnen und Schüler zu den grössten im Kanton Zürich. In Trutikon zählen die Klassen mit durchschnittlich 15 bis 17 Kindern dagegen zu den kleinsten im Kanton. Die Tourmed AG möchte sich am finanziell angeschlagenen Spital Wetzikon im Zürcher Nachbarskanton beteiligen. Das berichtet heute die Thurgauer Zeitung. Das Angebot für eine strategische Beteiligung liegt den 12 Zürcher Aktionärsgemeinden bereits vor. Das Spital Wetzikon befindet sich seit Ende 2024 in Nachlassstundung. Laut Thurmed soll das Spital auch bei einer Beteiligung eigenständig bleiben. Die Thurgauer Spitalgruppe begründet den Schritt damit, dass sie sich langfristig auch über die Kantonsgrenzen hinaus weiterentwickeln müsse. Kooperationen seien nötig, um Spitäler effizient und wirtschaftlich betreiben zu können. Über das Angebot entscheiden nun zunächst die Eigentümergemeinden, später auch die Gläubiger und der Thurgauer Regierungsrat. Und noch zum Sport. Mehrere Athletinnen und Athleten des Leichtathletik-Club Schaffhausen haben am Wochenende neue persönliche Bestleistungen erzielt. Das schreibt der LC Schaffhausen in einer Medienmitteilung. Im freiburgischen Bühl qualifizierten sich Ayal Schilling und Simon Marun über 100 Meter für die Finalläufe. Marun stellt dabei mit einer Zeit von unter 11 Sekunden eine neue persönliche Bestleistung auf. Mehrkämpferin Lisa Hohermuth erzielt im Bühl ebenfalls eine neue persönliche Bestzeit über 100 Meter. Mit Kevin Lenhardt in Grenchen und Nadja Lüthi in Biaska standen am Samstag zudem weitere Mitglieder des LC Schaffhausen im Einsatz.
2: Es hat heute warm und meistens sehr sonnig. Kann im Verlauf des Tages ein bisschen Wolken geben. Sollte aber noch trocken bleiben. Erst in der Nacht und morgen dann ein bisschen Regen möglich. Temperaturen aktuell um die 15 bis 20 Grad. Höchstwert von knapp über 30 Grad gibt es heute. Verkehrsmeldungen haben wir. Eine auf unserem Radar für den A4. Schaffhausen Richtung Winterthur zwischen Henkert und Winterthur Nord. Da braucht es ein bisschen Geduld wegen stockendem Verkehr. Warum gewisse Sachen erfolgreich sind, das weiss nämlich niemand. Aber eben Geschmäcker sind ja bekanntlich verschieden. Und so hat die deutsche Bubengruppe im Jahr 2005 anscheinend den bekannten Nerv getroffen mit ihrer Musik. Die

lange nicht mehr bekannt als Musiker, sondern der eine vor allem als Ehemann von der Heidi Klum und der andere durch alles Mögliche, meistens relativ Unwichtige. Aber sie sind nach wie vor genug prominent. So prominent, dass die beiden am Wochenende gestern zu Berlin im bekannten Madame Tussauds Wachsfigurenkabinett ihre eigenen zwei Kopien bekommen haben. Gibt es also jetzt nicht nur die Zwillinge, sondern es werden noch mehr. Und bei dieser Enthüllung ist auch einiges los. Was fassen wir zusammen? Etwa um die 10 vor 8. Zuerst schauen wir aufs Wochenende zurück, wo der FC Schaffhausen erfolgreich getestet hat.

0: mit Radio Monats in die neue Woche starten. Schönen guten Morgen miteinander. Das, nachdem am Wochenende die Fußball-WM für die Schweiz sozusagen zu Ende gegangen ist, mit der Niederlage gegen Argentinien in der Verlängerung 1:3 hat es geheissen. Heute ist nochmal WM-Pause, oder heute ist offiziell WM-Pause. Gestern war eigentlich in dem Sinne morgen früh noch ein Match gewesen. Weiter geht es dann mit Fußball-WM-Halbfinale morgen am Abend um 9 Uhr. Frankreich gegen Spanien und am Mittwoch gewinnt dann Argentinien wahrscheinlich auch gegen England. Können wir uns wieder weg vom Internationalen auf den regionaleren Fußball konzentrieren. In der deutschen Gemeinde Jestetten, da ist seit dem letzten Donnerstag nämlich Fußball die Hauptsportart. Es ist Sportwoche vom SV Jestetten. Und dabei treten alle gegen den Ball, jung bis alt. Und eben auch der FC Schaffhausen ist auf Platz gewesen und hat ein Testspiel zu Jestetten gemacht. Unser Sportchef, der Jonas Mielsch, ist im Jestetter Seestadion vorbeischauen.
1: Ein volles Programm ist die Seestätte im Seestadion auf dem Programm gestanden. Wie jedes Jahr findet immer um die Zeit die Sportwoche vom SV Jestetten statt. Obwohl ihre Woche ist verkürzt auf 5 Tage, aber gleich vollpackt, wie der Sebastian Huber, erster Vorsitzender vom SV Jestetten, erzählt.
2: Ja, es geht hauptsächlich um Gemeinschaft. Wir haben am Donnerstag Schülerturnier gehabt mit der Jestetter Schule. Am Freitag haben wir ein Seniorenturnier gehabt, wo sehr gut besucht war. Heute das Highlight mit dem FC Schaffhausen, heute Morgen das Juniorenturnier und abschliessen wir am Sonntag mit dem Krümpelturnier.
1: Das Highlight ist das Testspiel vom FC Schaffhausen gegen den türkischen SV Singen gsi. Dass der FCS ein Testspiel in Seestetten bestreitet, hege auch dank Vitamin B geklappt, verratet uns der Sebastian Huber.
2: Ja, über einen gemeinsamen Sponsor natürlich, über das Café Central, der Elio Ritacco. Der hat dafür ein gutes Wort für uns eingelegt.
1: Der FCS gewinnt das Testspiel gegen den deutschen Oberligisten, der TSV Singen, gerade mit 7:2. Ein guter Test, wie der Cheftrainer vom FC Schaffhausen, der David Cäsar, findet.
3: Gut, eben, wie gesagt, Freundschaftsspiel. Es war das dritte, das wir gemacht haben. Ich glaube, die Jungs haben jetzt gut reagiert, auch auf die harte Vorbereitung, die wir bis jetzt gemacht haben. Jetzt die Woche haben wir abgeschlossen mit dem Test da in Jestetten da gegen die Mannschaft. Wie du gesagt hast, ein unbekannter Gegner, aber dennoch von mir ist es ein guter Test, dass wir auch alle können spielen lassen, dass wir auch Minuten dabei haben.
1: In der ersten Hälfte haben die Spieler gespielt, die fit sind und auch schon länger beim FC Schaffhausen spielen. Dort ist es schon recht gut gelaufen, es ist zur Hälfte nämlich schon 4:0 gestanden. In der zweiten Hälfte sind dann die Spieler zum Einsatz gekommen, die neu sind oder die länger verletzt sind, dass die ein paar Spielminuten in die Beine bekommen, sagt der David Cäsar.
3: Ja, es geht auch um Automatismen und es geht auch jetzt die neuen Spieler, die wir haben, dann auch integrieren in die Mechanismen, die wir haben. Die Spieler, die seit Januar schon mit mir dabei sind, die haben da schon ein bisschen mehr drin. In der ersten Halbzeit haben wir gesehen, haben ein paar Sachen von mir aus gesehen, ein bisschen besser gestimmt als in der zweiten, wo die neuen Spieler da zuerst mal sich zurechtfinden müssen. Aber eben, das wird nur dann gehen mit Spielen und eben die Freundschaftsspiele sind vor allem eben gerade wegen dem auch wichtig für uns.
1: Es ist dann auch nicht mehr so spritzig gewesen. Das hätte aber auch mit der harten Vorbereitung zu tun. Der Trainingsrhythmus wird jetzt dann langsam angepasst Richtung Saisonstart, sagt der David Cäsar.
3: Nein, ist klar, das ist am Anfang von der Vorbereitung schafft man natürlich viel auf das Volumen. Das wird dann nachher weniger natürlich, desto näher, dass du an den Meisterschaftsstart angehst, wird es natürlich dann weniger und dann macht man sicher spritzigere Training, wo die Spieler auch spritziger sind, dass dann auch am Saisonstart dann auch parat sind und das ist so programmiert.
1: Bis zum Saisonstart am 1. August auswärts im Tessin beim FC Paradiso bestreitet der FC Schaffhausen nochmal 2 Testspiele. 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

singt der Dermot Kennedy. Einer von seinen neueren Songs aus dem Jahr. Da gehört bei Radio Monoz. Genau 10 Minuten noch, dann ist es 8. Jetzt zu den bekanntesten Zwillingen von Deutschland. Unter anderem im Jahr 2005 sind sie ein bisschen international bekannt worden mit ihrer Musik als Band bei Tokyo Hotel.

0: So ein Moment hoch war viel mehr gewesen, im Tokyo Hotel anhand von verkauften Tonträgern im deutschsprachigen Raum tatsächlich eine der nach wie vor kommerziell erfolgreichsten Bands. Und von diesen vier Bandmitgliedern gibt es eben zwei Zwillingsbrüder, respektive jetzt eben schon vier. Gestern war es in Berlin grosse Enthüllung. Nicht die Kaulitz-Brüder haben sich ausgezogen, sondern im Berliner Madame Tussaud Wachsfigurenkabinett sind Wachsfiguren von Bill und Tom Kaulitz offiziell gezeigt worden. Und da war einiges los. Mit dabei war auch der Julian Degler von der Deutschen Presseagentur, der uns jetzt da noch ein paar Details dazu hat. Julian, du warst eben mitten drin bei dieser Enthüllung. Wie war das genau und wie haben die beiden Tokyo Hotel Zwilling auf ihre neuen Wachs-Zwillingsbrüder reagiert?
1: Also für die beiden war das eine große Überraschung. Bill und Tom haben die Figuren ja zum ersten Mal gesehen. Die Ähnlichkeit ist schon verblüffend. Nachdem der Vorhang gefallen war, haben die Zwillinge ihre Figuren auch erst einmal begutachtet. Sie haben die Wachsfiguren vorsichtig im Gesicht berührt, durch die Haare gestrichen, die Arme auch mal angefasst und eben ganz genau in die Augen geschaut. Die Figuren tragen übrigens die Outfits, die sie an ihrem Jubiläumskonzert 20 Jahre durch den Monsun angehabt haben. Also die beiden waren sehr angetan und haben ihre Freude sichtlich zum Ausdruck gebracht. Am Ende haben die Kaulitz-Brüder auch noch mal kurz applaudiert.
0: Also sich selber begrapscht und beklatscht haben sich die beiden Kaulitz-Brüder. Aber nicht nur sie haben geklatscht, sie haben ja in ihrem Podcast angekündigt, dass sie persönlich werden vor Ort sein. Und dementsprechend hat es auch ein paar Fans gehabt.
1: Ja, wenn sich die Kaulitz-Brüder ankündigen, kommen natürlich auch Fans. Im Voraus konnte man auch ein Meet and Greet gewinnen, das dann nach der Enthüllung stattgefunden hat. Manche Menschen haben Fanshirts und Kleidung mit Bezug zu der Band Tokyo Hotel getragen. Andere hatten ihre Outfits sogar an den Stil von Bill angelehnt. Ein Fan, mit dem ich gesprochen habe, der hat mir auch vor dem Meet and Greet erzählt, wie aufgeregt er sei. Eine Frau hat sogar einen Blumenstrauß für die beiden mitgebracht. Also die Vorfreude auf das Treffen mit Bill und Tom Kaulitz war bei den Fans vor Ort wirklich groß.
0: Der manche Fan-Hype, den ich nicht so richtig nachvollziehen kann. Der Julian Degler hat berichtet von der Deutschen Presseagentur, wo gestern zu Berlin mit dabei war, wo im Madame Tussaud Wachsfigurenkabinett die beiden Wachsfiguren von den beiden Tokyo Hotel Zwillingsbrüder enthüllt worden sind. Und ich hoffe ganz schwer für die Meet and Greet Gewinner, dass es dann auch ein Meet and Greet gegeben hat mit den echten und nicht mit den Wachsfiguren.

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1: Am Mikrofon ist Iris Wippig. Die Wettervorhersagen des Bundesamts für Meteorologie könnten in Zukunft ungenauer werden. Das sagt der Direktor von Meteo Schweiz, Stefan Uhlenbrock, im Interview mit dem Blick. Investitionen wie jene in die Erneuerung der Wetterradare seien gefährdet, aufgrund von Sparmaßnahmen des Bundes. Meteo Schweiz sei schlank aufgestellt. Darum habe das Entlastungspaket 27 große Auswirkungen, erklärt Uhlenbrock. Man wolle nun automatisieren, wo immer es möglich sei, und internationale Kooperationen voranbringen. Die EU führt neue Regeln für Fluggäste ein, die von der Schweiz übernommen werden dürften. Familien sowie Menschen mit Behinderung sollen mehr Rechte bekommen. Zudem soll es für Passagiere einfacher sein, eine Entschädigung zu erhalten, wenn ihr Flug verspätet ist oder ausfällt. Die Reform zwingt Fluganbieter außerdem künftig, beim Preisvergleich standardmäßig den Ticketpreis mit Handgepäck anzuzeigen. EU-Ministerinnen und Minister werden die neuen Regeln voraussichtlich heute annehmen. In Kraft treten dürften sie Mitte nächsten Jahres. Das US-Militär hat seine nächtlichen Attacken auf Ziele im Iran für beendet erklärt. Am frühen Morgen vermeldete das US-Regionalkommando CENTCOM, die Angriffswelle sei vorbei. Man habe Dutzende Zielobjekte im Iran mit Präzisionsmunition getroffen. Zerstört wurden unter anderem Flugabwehrsysteme, Drohnenstandorte und kleinere Boote. Letzteres solle den Iran daran hindern, weitere Attacken auf den internationalen Schiffsverkehr auszuüben. Es ist bereits die vierte Angriffswelle der USA, seit die Feindseligkeiten in der Nacht zum Mittwoch wieder aufflammten. Nach den verheerenden Erdbeben in Venezuela vor 2,5 Wochen steigt die Zahl der Todesopfer weiter. Inzwischen seien es knapp 4.500, teilte der Präsident der Nationalversammlung Jorge Rodriguez mit. Für die Betroffenen der Erdbeben seien mittlerweile über 100 Notunterkünfte eingerichtet worden. Mehr als 19.000 Menschen hätten dort Zuflucht gesucht. Bei den Erdbeben wurden über 850 Gebäude in Venezuela beschädigt. Rund 190 stürzten vollständig ein.
2: Jetzt sind gerade 3:08. Jetzt gibt es die News aus der Region in der Kurzfassung von Nicolas Valero. Die Gemeinde Schleitheim hat am meisten von Projektmitteln vom regionalen Naturpark Schaffhausen profitiert. Sie haben fast 22-fache von den Mitgliederbeiträgen von Projektmitteln zurückbekommen. Am wenigsten hat die Gemeinde Daingen zurückbekommen mit knapp einem Dreifachen von den Mitgliederbeiträgen. Dann das Klostermuseum St. Georg in Steinmarie setzt auch in Zukunft auf das System der Kommunikatorinnen. Eine Kommunikatorin ist eine Angestellte vom Museum, die den Besuchenden Fragen zur Ausstellung beantwortet. Während der Corona-Pandemie haben die Kommunikatorinnen die regulären Führungen ersetzt. Wenn sich das System in den letzten 6 Jahren bewährt hat, bleibt das Angebot weiterhin bestehen. Nun zum Sport. Der Schwimmclub Schaffhausen hat an der Sommerschweizer Meisterschaft in Lausanne 2 Medaillen gewonnen. Der Ermi Kinschi hat sich in der Juniorenwertung über 100 Meter Freistil Gold geholt. Der Marlon Glor hat den Bronze über 50 Meter Freistil gewonnen. Insgesamt hat das Schaffhausen Team ein A-Final und 7 B-Finals erreicht. Dazu haben sie mehrere persönliche Bestzeiten geholt.
3: Das ist ähnlich wie gestern, warm und meistens sonnig. Kann vereinzelt im Verlauf des Tages zum Nachmittag ein bisschen Wolken geben, aber mehrheitlich bleibt es doch relativ blau, der Himmel, und eben die Sonne zeigt sich fleissig. Die Temperaturen, die werden langsam warm, haben aktuell Wert im Sendegebiet so zwischen 16 und knapp über 20 Grad. Offiziell Höchstwert von knapp über 30 Grad gibt es im Verlauf von heute. Auf unserem Friesenradar nach wie vor die eine Meldung getroffen von der A4 Schaffhausen Richtung Winterthur zwischen Henkert und Winterthur Nord. Dort braucht es nach wie vor Geduld wegen Verkehrsüberlastung. 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Am Mikrofon, da ist der Samuel Peter. Ich wünsche ganz einen guten Morgen miteinander.

0: Europe mit der Final Countdown hier auf Radio Monat. Schönen guten Morgen miteinander, 10 Minuten ab 8 Uhr haben wir es. Der Start in eine neue Woche und bei Radio Monat eben eine Woche mit einem Sommergewinnspiel, wo es immer mal wieder die Chance gibt auf einen 50-Franken-Gutschein für den Migros Herblingen. Und die erste Chance, die gibt es jetzt.
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0: Wäre mir jetzt auch nicht gerade so in den Sinn gekommen. Aber hey, warum nicht an einem heissen Sommertag einmal in einem Mikro sich abkühlen und im Notfall noch in die Kühlregalabteilung stehen? Vielleicht mit einem 50-Franken-Gutschein im Hosensack macht das schon gleich Marianne aus Uwiesen. Schönen guten Morgen, Marianne.
2: Guten Morgen, Samuel.
0: Marianne, was ist dein Geheimtipp, um sich an einem heissen Tag abkühlen?
2: Die Heim, schön in der kühlen Wohnung. Wo nicht so kühl ist.
0: Und sonst im Mikro abkühlen, ins Kühlerregal.
2: Sonst im Mikro abkühlen, genau.
0: Sehr gut. Wir spielen um einen 50-Franken-Gutschein für den Mikro Herblingen. Auch schon dort gewesen?
2: Ja, klar. Ja.
0: Natürlich, da muss man fast schon. He. Da hat man eine grosse Auswahl. Und eben, es ist auch schön kühl dort. Vielleicht schon gleich wieder mal ein guter Grund zum Gehen mit einem 50-Franken-Gutschein für den Mikro Herblingen. Alles, was es jetzt noch braucht, ist die richtige Auswahl. Und für das habe ich vis-à-vis Marion aus unserer Werbeabteilung. Schönen guten Morgen.
3: Guten Morgen.
0: Und die Marion, die zeigt dir noch mal schnell, welche drei coolen Teile du jetzt zur Auswahl hast.
3: Guten Morgen, Marion. Also, wir haben hier eine Kühlbox. Dann haben wir zur Auswahl ein Käppli und noch einen Fächer.
0: Und was haben die für Farben?
3: Die haben natürlich alle orange. Sehr schön. Wie der Radio Monat.
0: Genau, passend für den Sommer. Also Kühlbox, ein Käppli oder Windfächer. So ein Handfächer.
3: Genau.
0: Unter einem von diesen drei Gegenständen gibt es einen Gutschein. Marianne.
2: Kühlbox.
0: Die Kühlbox? Das mit Abstand grösste, dann musst du dann an der Deckel zum Glück schon offen. Ja, super. Ich schaue irgendetwas Fischchen raus. Jawohl, oh falsch. Den hat Dani wollen. Der Siegesjingle heisst das. Also, Entschuldigung, falsch Knopfdruck. Marianne, ist für euch auch der Gutschein?
2: Oh, super.
0: Von lauter Chaos, falscher Knopfdruck, hast du gar nicht mitbekommen. Aber du bist eine Gewinnerin und kannst die 50 Franken ausgeben im Mikro Herblingen.
3: Viel Spaß
2: okay,
3: im Shoppen.
2: Herzlichen Dank. Merci
0: vielmals. Danke, danke vielmals Marianne fürs Mitspielen und Marion, danke dir für Glücksfee. Hey, das war gerade ein bisschen verwirrend mit diesen Marians und Marions. Aber eben, wir haben die erste Siegerin. Herzliche Gratulation dafür und für alle anderen. Wir haben ganz viele Leute probiert, um durchzukommen. Das war die erste Runde von unserem Sommergewinnspiel. So gibt es mehrmals die Woche die Möglichkeit. Die nächste Chance schon heute in der Mittagsshow. Dann zwischen 11 und 2 geht es um einen weiteren 50-Franken-Gutschein.
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0: mit Radio Monot in die neue Woche reingestartet. Schönen guten Morgen miteinander. Und es ist eben die Woche, wo man sagen kann, es ist Halbzeit von den drei Sommermonaten. Geht schon wieder langsam, aber sicher in Richtung Herbst, könnte man meinen. Nein, ich möchte jetzt nicht den Sommer schlecht reden, da wird es noch ein paar warme oder heisse Sommertage geben. Und apropos warme und heisse Sommertage, über die, dass es von denen zu wenig gegeben hätte bis jetzt, können wir uns, glaube ich, nicht wirklich beklagen.
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0: So gibt es in dieser Woche nicht nur Naturfreude, sicher mal eine nasse Abkühlung. Aber zum Wochenstart heute bleibt es ziemlich sicher trocken und das Wetter wird ähnlich wie gestern, nämlich sonnig und warm. Hat das heute Morgen früh Sarina Leutzold vom Meteotisch erzählt.
2: Grundsätzlich sonnig und warm, Temperatur am Nachmittag so um die 32, 33 Grad, also sehr warm. Allerdings zieht im Verlauf vom Nachmittag doch auch vermehrt hohe Wolkenfelder auf und ja, es kann dann gut sein, dass das Sonnenlicht ein bisschen gedämpft wird. Aber vorerst ist es noch trocken, dann aber in der Nacht auf morgen, vor allem gegen frühen Morgen, könnte es dann vielleicht zuerst mal einen guten Regen oder ein Gewitter geben.
0: Also schon in der Nacht auf morgen oder morgen kann es ein bisschen nass werden. Der erste Regen von dieser Woche könnte es geben. Der Tag selber morgen ist dann aber wieder eher trocken.
2: Vorübergehend, das heisst eben nach dieser Phase am Morgen wird es wahrscheinlich vorübergehend schon mal noch trocken sein und recht sonnig sein. Aber eben im Verlauf vom Nachmittag und oben werden da wieder Quellwolken ankommen und ja, die werden dann eben entsprechend da wieder Regengüsse und Gewitter bringen. Also da ist es dann eher wieder ein bisschen wechselhafter, gewitterhafter. Es ist aber auch hier am Dienstag sehr warm mit Höchstwerten um die 31 Grad.
0: Das ist also der Wochenstart, teils sonnig, teils aber auch schon ein bisschen nass. Und im Verlauf von der Rest Woche wird es dann, ja, ich sage jetzt weniger trocken, eher noch ein bisschen mehr nass.
2: Also wir haben eigentlich bis mit dem Wochenende so ein bisschen wechselhaftes Wetter. Wahrscheinlich am Mittwochmorgen eher auf der trockenen Seite, auf dem Nachmittag klassisch, nachher ein Regengüsse und Gewitter. So sieht es auch am Donnerstag aus und der Freitag ist eigentlich den ganzen Tag immer mal wieder ein bisschen ein Regengutsch oder ein Gewitter möglich. Die Temperaturen gehen ein bisschen zurück aufs Wochenende hin. Also wir haben dann nicht mehr 30 Grad, sondern vielleicht noch 27 oder 26 Grad.
0: Bevor aber das nass kommt, gibt es jetzt zum Wochenstart heute. Den Tag durch vor allem mal sehr sonniges Wetter und auch warme Temperaturen, wie wir gehört haben im Wetterausblick von der Sarina Leutold vom Meteotisch.
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0: Adele schreit Hello da auf Radio Monat in der Morgenshow. Und ich sage auch Hallo. Halb neun ist es jetzt. Es macht Musik schnell Pause. Dafür gibt es Regionalnachrichten von Nicolas Valero.
1: Das Klostermuseum St. Georgen in Stein am Rhein setzt weiterhin auf das System der Kommunikatorinnen. Eine Kommunikatorin ist eine Angestellte des Museums, die den Besucherinnen und Besuchern Fragen zur Ausstellung beantwortet. Während der Corona-Pandemie ersetzten sie notgedrungen die regulären Führungen, so die heutige Kommunikatorin Beatrice Gründler gegenüber Radio Monat. Das System habe sich in den vergangenen 6 Jahren bewährt.
2: Also es fängt wirklich an leben und es ist vor allem jetzt im Moment ein bisschen noch durch Mund-zu-Mund-Propaganda passiert. Jetzt kommt es auch einmal wirklich in den Veranstaltungsauflistungen und so, aber es ist lange einfach so ein bisschen ein Geheimtipp gewesen.
1: Neben Sonderführungen ergänzen die Kommunikatorinnen jeweils am Wochenende oder an Feiertagen das Programm im Klostermuseum St. Georgen. Die Mischung der verschiedenen Angebote sei wichtig, so Gründler weiter. In etwas mehr als einem Monat stimmt die Bevölkerung von Löningen über einen Projektierungskredit für eine neue Turnhalle und einen Ersatzneubau des Kindergartens ab. Das ist der Webseite der Gemeinde zu entnehmen. Bereits im Juni hatte die Gemeindeversammlung beschlossen, den Entscheid über den Projektierungskredit der Urnenabstimmung zu überlassen. Je nach Variante beläuft sich der Kredit auf rund 1,1 Millionen Franken. Die Gesamtkosten des Bauvorhabens könnten bis zu 8 Millionen Franken betragen. Laut der Gemeinde könnte dies eine Erhöhung des Steuerfußes von 93 auf bis zu 98% zur Folge haben. Die Abstimmung über den Projektkredit findet am 16. August statt. Die Tourmed AG möchte sich am finanziell angeschlagenen Spital Wetzikon im Zürcher Nachbarskanton beteiligen. Das berichtet heute die Thurgauer Zeitung. Das Angebot für eine strategische Beteiligung liegt den 12 Zürcher Aktionärsgemeinden bereits vor. Das Spital Wetzikon befindet sich seit Ende 2024 in Nachlassstundung. Laut Tourmed soll das Spital auch bei einer Beteiligung eigenständig bleiben. Die Thurgauer Spitalgruppe begründet den Schritt damit, dass sie sich langfristig auch über die Kantonsgrenze hinaus weiterentwickeln müsse. Kooperationen seien nötig, um Spitäler effizient und wirtschaftlich betreiben zu können. Über das Angebot entscheidet nun zunächst die Eigentümergemeinden, später auch die Gläubiger und der Thurgauer Regierungsrat. Und noch zum Sport. Der Schwimmclub Schaffhausen hat an den Sommerschweizer Meisterschaften in Lausanne 2 Medaillen gewonnen. Das schreibt der Verein in einer Medienmitteilung. Erim Ekinci sichtete sich Gold in der Juniorenwertung über 100 Meter Freistil. Marlon Glor gewann Bronze über 50 Meter Freistil. Danilo Favale verpasste mit Rang 4 über 200 Meter Brust das Podest in der offenen Kategorie nur knapp. Insgesamt erreichte das Schaffhauser Team einen A-Final, 7 B-Finals sowie zahlreiche persönliche Bestleistungen.
0: Es wird heute warm und meistens sehr sonnig. Im Verlauf des Tages kann es immer mal wieder ein bisschen Wolken geben, die durchziehen. Es sollte aber noch trocken bleiben, einmal den Tag durch. In der Nacht auf morgen kann es dann ein bisschen Regen geben. Der Tag durch aber sehr viel Sonne und eben auch warme Temperaturen. Haben aktuell schon Werte zwischen 18 und 23 Grad. Höchstwert von etwa 32 Grad gibt es heute. Eine Morgenmeldung, die uns hier auf unserem Verkehrsradar durch den Morgen begleitet. Die A4, Schaffhausen Richtung Winterthur, zwischen Attwick und Henker. Dort braucht es nach wie vor Geduld wegen stockendem Verkehr. Verschiedene Sachen im Leben haben ihren ganz eigenen Soundtrack. Und so eben auch bei der aktuellen Fußball-WM. Wenn England sollte den Titel holen, läuft ganz sicher dort im ganzen Land das Lied da. So ein bisschen die englische Fußballhymne, etwas, wo wir Schweizer ja auch haben. Also nicht, dass wir es jetzt je hätten können brauchen, aber ein Stimmungssong oder eben schon fast eine offizielle Titelhymne für die Schweiz, die ist heute vor genau 20 Jahren in der Schweizer Hitparade auf Platz 1 gewesen und wird ganz sicher auch in ganz vielen Radios laufen, wenn die Schweiz dann einmal ein grosses Fußballturnier gewinnen sollte. Ein paar Fakten zu dem Song, respektive auch zum Macher dahinter und der Song, der heute vor genau 20 Jahren auf Platz 1 war in den Schweizer Charts, gibt es in unserer Mantix-Rubrik Hit History, gerade in ein paar Minuten. Am Mikrofon der Samuel Peter. Ich wünsche einen ganz guten Morgen miteinander. 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

0: Mit Radio Uno in die neue Woche starten. Schönen guten Morgen miteinander. Und jetzt gibt es unsere Montagsrubrik Hit History, wo wir immer zum Wochenstart zurückschauen auf eine ehemalige Nummer 1 von der Schweizer Hitparade. Und heute von genau 20 Jahren. Da schauen wir drauf zurück. Aus aktuellem Anlass passt das. Und es ist dazu an eben auch noch Schweizer Musik.
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Da gibt es zum Start ein paar Namen, zum ein bisschen miträteln. Und zwar Schweizer Musiker und Musikerinnen, die alle etwas gemeinsam haben. Mit dem, wo es heute darum geht. Also die Namen sind Sabrina Auer, Claudio Neff, Sergio Luvualu oder Daniel Brun. Vielleicht eher bekannt ist der Name Piero Esteriore. Oder auch die Siegerin Carmen Fenk. Die Rede ist von Music Stars Kandidat. Und zwar von der allerersten Staffel von der Schweizer, von der damaligen Schweizer Castingshow. Und der damalige Platz 6, der macht eben immer noch fleissig Musik. Der Sebastian Bürgi, besser bekannt in unserem Land als Baschi.

0: deine Stimme, die eignet sich nicht zum Singen. Trotzdem hat er 2003, 2004 bei Music Stars mitgemacht. Die steht eigentlich vorzeitig als Sechster rausgefallen und hat aber trotzdem einen Vertrag bei Universal bekommen. Der Single, dein Lied ist das gewesen und die haben es für 10 Rappen zu wenig angeboten und darum die Richtlinie nicht erfüllt für die Charts und darum ist der Song nie in der Schweizer Hitparade auftaucht, obwohl es laut Verkaufszahlen dann so gewesen wäre. Und was ich persönlich über den Baschi kann sagen, er ist einfach ein witziger und netter Typ. Ich konnte mit ihm schon 2-3 Mal einen Seich machen. Er ist mega schnell dabei bei witzigen Aktionen, total unkompliziert, einfach so ein gemütiger, also zum Seich machen. Und ich finde, merkt man zum Beispiel auch bei dem Zusammenschnitt von ein paar Aussagen von Baschi, die er im SRF Focus Interview gemacht hat.
1: Ich bin eigentlich ein Megastar, aber eigentlich nur Anti. Angst vor jedem Auftritt, aber wirklich vor jedem. Und es ist nicht gespielt. So Leute, wo ich denke, so, die können mich doch nicht gut finden. Das verstand ich, wenn es Leute gibt, die finden, ich habe das gar nicht eigentlich verdient. Aber irgendwie die Leute da aussen verzeihen mir irgendwie den einen oder anderen Fehltritt.
2: Warum?
1: Weil ich einfach ein liebes Ich bin.
0: Also, der Baschi im SRF-Interview mitwillen. Auch schon ein bisschen Schweizer Kulturgut, würde ich meinen, ist er ja nicht nur selber Musik machen, sondern macht als Produzent auch für ganzen Haufen andere mittlerweile Musik. Heute vor genau 20 Jahren ist der Baschi in der Schweizer Hitparade auf dem Platz 1 gewesen, mit einem Song, den wir gerne Ende Woche nochmal gespielt hätten, aus aktuellem Anlass. Es ist ein Song, der definitiv wird laufen, wenn die Schweiz dann einmal einen grossen Fußballtitel holt. Der Baschi mit seinem Song «Bringen heim».

0: Baschi mit seinem Fußballsong «Komm bringen heim». Leider, leider wird es nichts das Jahr für die Schweiz. Sie bringen dann sicher nicht heim. Fußball-WM 2026 ist für die Schweiz seit gestern Morgen das Ende. Am Morgen um 3 war WM Viertelfinale gegen Argentinien. Der Titelverteidiger gewinnt, haben sicher alle mitbekommen, 3-1. Und der Frust bei den Schweizern ist riesig. Ist es ein Kampf auf Augenhöhe gewesen? Hätten die Argentinier nicht wie schon die ganze WM den Schiedsrichter so ein bisschen auf ihrer Seite gehabt? Ich sage nicht, wir haben wegen dem Schiri verloren, ganz wichtig. Aber wieder mal hat Argentinien in einem WM-Spiel können relativ viel machen, ohne dass es irgendwie Konsequenzen gegeben hat. Keine Karte in den ersten 90 Minuten. Und gegen die Schweiz ist alles abgepfiffen worden mit dem Höhepunkt von einer gelb-roten Karte gegen Brill Embolo wegen Schwalbe. Ja, gerechtfertigt, aber mit Blick auf die Schiri-Linie so ein bisschen unfair. Ist auch das Fazit vom Nazi-Trainer Murat Yakin.
1: Leider durch einen Fehlentscheid von einem Schiedsrichter, der nachher korrigiert wird. Also ich weiss nicht, woher sie die Regeln erfunden haben. Weil dann, wenn der Gelb ist, dann muss es viel früher bei ein paar Aktionen geben, wo der Brill mehrmals getroffen worden ist. Aber ich muss ehrlich sagen, heldenhaft meine Jungs, wie sie heute den Weltmeister dominiert haben.
0: WM Viertelfinale, definitiv. Kann er stolz sein, trotz Niederlage. Aber hey, die Schweizer sind an einer WM eben Top 8 und trotzdem sehr bitter. Die Schweiz hat lange gut mitgegeben, die war am Drucken, gewesen, bevor die gelb-rote Karte gekommen ist und den Schwung rausgenommen hat. Der Nazi-Captain Granit Xhaka hat nach dem Spiel so ein bisschen zwei Emotionen gehabt, Enttäuschung und eben auch ein bisschen Wut.
2: Ich glaube, wir haben heute vor allem eine Mannschaft auf dem Platz gewesen, die richtig Energie gehabt, die Mentalität gezeigt hat. Und ich glaube, wir sind so nah dran gewesen, Argentina zu packen. Und dann kommt eine Riesenentscheidung, die eigentlich ganze Spieleinfluss tut kippen. Es ist hure schwer jetzt nach dem Spiel auch das akzeptieren, was denn mit der roten Karte passiert ist.
0: Ja, ein bisschen ausführlicher wird da der Manuel Akanji, der Nazi-Verteidiger, der gerade noch am Abpfiff trotz Niederlage auch sehr stolz war auf sein Team und das, was er erreicht hat.
3: Wir haben gegen den amtierenden Weltmeister gespielt und sie haben keine Chance gehabt. Es ist schwierig. Wenn man dann auch noch den Schiri gegen sich hat. Jede Kleinigkeit ist für sie gepfiffen worden. Alle Schwalben, die sie gemacht haben. Keine gelbe Karte in den ersten 90 Minuten. Nicht für das Foul von Brill, wo niemals so schlimm war wie die Foul, die vorher schon gegen uns passiert sind, gibt es eine gelbe Karte. Aber wir können es nicht mehr ändern. Es ist, wie es ist.
0: Oder wie ich gerne sage, ein Wort, das alles passend beschreibt. Janu. Es ist, wie es ist. Die Schweiz verliert WM-Viertelfinale gegen Argentinien, nachdem sie sehr gut mitgekämpft haben. Wegen einer harten, dummen, aber auch offiziell gerechtfertigten gelb-roten Karte gegen den Brill Embolo. Die Schweizer Nazi kann aber definitiv zufrieden sein. Das erste Fußball-WM-Viertelfinale für die Schweiz seit 1954. Und hoffen wir, dass es nicht ganz so lange geht bis zum nächsten. Die WM-Viertelfinale sind durch. Weiter geht es morgen Abend mit dem ersten Halbfinale zwischen Frankreich und Spanien. Und am Mittwochabend gewinnt dann Argentinien mit Hilfe vom Schiri wahrscheinlich auch das Halbfinale gegen England. Ja, niemand anrufen und etwas sagen. Ich mache nur blöde Sprüche. Das war es mit der Morgenshow zum Wochenstart. Weiter geht's da mit unserem Sommermusikmix ab 11 Uhr Mittagsshow. Heute unter anderem mit einer weiteren Runde von unserem Sommergewinnspiel. Geht um einen weiteren 50 Franken Gutschein für den Mikro Herblingen. Das in der Mittagsshow zwischen 11 und 2 bei der Soraya Wetter. Am Mikrofon war bis dahin der Samuel Peter. Ich wünsche weiterhin gute Unterhaltung und guten Wochenstart.

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1: Am Mikrofon ist Iris Wippich. Die Wettervorhersagen des Bundesamts für Meteorologie könnten in Zukunft ungenauer werden. Das sagt der Direktor von Meteo Schweiz, Stefan Uhlenbrock, im Interview mit dem Blick. Investitionen wie jene in die Erneuerung der Wetterradare seien gefährdet, aufgrund von Sparmaßnahmen des Bundes. Meteo Schweiz sei schlank aufgestellt. Darum habe das Entlastungspaket 27 große Auswirkungen, erklärt Uhlenbrock. Man wolle nun automatisieren, wo immer es möglich sei, und internationale Kooperationen voranbringen. Ein Ebola-Patient mit US-amerikanischer Staatsbürgerschaft ist zur Behandlung nach Deutschland geflogen worden. Die Person sei in der Nacht in Frankfurt gelandet und in die dortige Universitätsklinik gebracht worden. Das bestätigte ein Sprecher des Bundesministeriums für Gesundheit gegenüber der deutschen Presseagentur. Der Patient arbeitet demnach für eine humanitäre Organisation im Kongo, wo er sich mit dem Virus ansteckte. In der Republik verbreitet sich zurzeit eine Ebola-Variante, die noch nicht gut behandelbar ist. Mehrere Staaten am Persischen Golf haben erneut Raketenbeschuss aus dem Iran gemeldet. In Bahrain und Kuwait wurde in der Nacht Alarm ausgelöst. Man habe feindliche Projektile abgewehrt, teilten die Staaten mit. Auch Jordaniens Nachrichtenagentur Petra berichtete am Morgen, dass 4 Raketen aus dem Iran abgefangen worden seien. Es habe keine Opfer oder Schäden gegeben, hieß es unter Berufung auf eine Militärquelle. Irans Revolutionsgarden gaben an, auf feindliche Ziele in den 3 Ländern geschossen zu haben. Dazu zählten unter anderem US-Stützpunkte. Nach den verheerenden Erdbeben in Venezuela vor 2,5 Wochen steigt die Zahl der Todesopfer weiter. Inzwischen seien es knapp 4.500, teilte der Präsident der Nationalversammlung Jorge Rodriguez mit. Für die Betroffenen der Erdbeben seien mittlerweile über 100 Notunterkünfte eingerichtet worden. Mehr als 19.000 Menschen hätten dort Zuflucht gesucht. Bei den Erdbeben wurden über 850 Gebäude in Venezuela beschädigt. Rund 190 stürzten vollständig ein.
2: Jetzt sind es 3 Minuten auf 9 Uhr. Jetzt gibt es die News aus der Region in der Kurzfassung von Nicolas Valero. Das Klostermuseum St. Georg Götzstein am Rhein setzt auch in Zukunft auf das System der Kommunikatorinnen. Eine Kommunikatorin ist eine Angestellte vom Museum, die den Besuchenden Fragen zur Ausstellung beantwortet. Während der Corona-Pandemie haben die Kommunikatorinnen die reguläre Führung ersetzt. Wenn sich das System in den letzten 6 Jahren bewährt hat, bleibt das Angebot weiterhin bestehen. Dann die Thurgau Spitalgruppe Thurmet AG, die das Spital Wetzig übernehmen. Das Spital im Zürich-Oberland ist finanziell in einer Schieflage. Die Gründe für den Plan zur Übernahme liegen laut Thurmet in einer langfristigen wirtschaftlichen Strategie. Über das Angebot der Übernahme müssen zuerst die Zürcher Eigentümergemeinde entscheiden, später auch die Gläubiger und der Thurgauer Regierungsrat. Und noch zum Sport. Für den Leichtathletikclub Schaffhausen sind gerade mehrere Athletinnen und Athleten am Wochenende in der ganzen Schweiz im Einsatz gewesen. In der Gemeinde Bühl im Kanton Fribourg haben sich Ayal Schelling und Simon Maron über 100 Meter für die Finalläufe qualifiziert. Die neue Lüdi hat das Biasca im Hochsprung sich den 2. Platz mit ihrer Konkurrentin geteilt und der Kevin Lenhardt hat beim Kugelstoßen zu Grenchen mit 13,69 Meter eine neue persönliche Bestleistung aufgestellt.
3: Es wird heute warm und meistens sehr sonnig. Kann im Verlauf des Tages ein bisschen Wolken geben. Sollte aber der Tag durch trocken bleiben. Nachmittag noch ein bisschen mehr Wolken. Und spätestens dann wahrscheinlich in der Nacht auf morgen kann es ein bisschen Regen geben. Der Tag durch heute aber trocken und warm. Temperaturen aktuell so um die 20 Grad. Höchstwert von um die 32 Grad gibt es heute. Und nach wie vor eine Meldung, die uns hier den ganzen Morgen schon begleitet. Die A4 Schaffhausen Richtung Winterthur zwischen Adliken und Henker. Dort geht es nach wie vor stockend vorwärts wegen Verkehrsüberlastung.

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2: Am Mikrofon ist Iris Wippich. Die Wettervorhersagen des Bundesamts für Meteorologie könnten in Zukunft ungenauer werden. Das sagt der Direktor von Meteo Schweiz, Stefan Uhlenbrock, im Interview mit dem Blick. Investitionen wie jene in die Erneuerung der Wetterradare seien gefährdet, aufgrund von Sparmaßnahmen des Bundes. Meteo Schweiz sei schlank aufgestellt. Darum habe das Entlastungspaket 27 große Auswirkungen, erklärt Uhlenbrock. Man wolle nun automatisieren, wo immer es möglich sei, und internationale Kooperationen voranbringen. Ein Ebola-Patient mit US-amerikanischer Staatsbürgerschaft ist zur Behandlung nach Deutschland geflogen worden. Die Person sei in der Nacht in Frankfurt gelandet und in die dortige Universitätsklinik gebracht worden. Das bestätigte ein Sprecher des Bundesministeriums für Gesundheit gegenüber der deutschen Presseagentur. Der Patient arbeitet demnach für eine humanitäre Organisation im Kongo, wo er sich mit dem Virus ansteckte. In der Republik verbreitet sich zurzeit eine Ebola-Variante, die noch nicht gut behandelbar ist. Mehrere Staaten am Persischen Golf haben erneut Raketenbeschuss aus dem Iran gemeldet. In Bahrain und Kuwait wurde in der Nacht Alarm ausgelöst. Man habe feindliche Projektile abgewehrt, teilten die Staaten mit. Auch Jordaniens Nachrichtenagentur Petra berichtete am Morgen, dass 4 Raketen aus dem Iran abgefangen worden seien. Es habe keine Opfer oder Schäden gegeben, hieß es unter Berufung auf eine Militärquelle. Irans Revolutionsgarden gaben an, auf feindliche Ziele in den 3 Ländern geschossen zu haben. Dazu zählten unter anderem US-Stützpunkte. Nach den verheerenden Erdbeben in Venezuela vor 2,5 Wochen steigt die Zahl der Todesopfer weiter. Inzwischen seien es knapp 4.500, teilte der Präsident der Nationalversammlung Jorge Rodriguez mit. Für die Betroffenen der Erdbeben seien mittlerweile über 100 Notunterkünfte eingerichtet worden. Mehr als 19.000 Menschen hätten dort Zuflucht gesucht. Bei den Erdbeben wurden über 850 Gebäude in Venezuela beschädigt. Rund 190 stürzten vollständig ein.
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3: Es hat heute ist und bleibt sonnig und warm. Vereinzelt kann es im Verlauf des Tages ein bisschen Wolken geben, gegen Abend ein bisschen mehr Wolken und in der Nacht auf morgen dann eventuell auch ein paar Regentropfen. Der Tag durch heute sollte es aber trocken bleiben und auch relativ warm werden mit Temperaturen Höchstwert von knapp über 30 Grad.

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0: Säuli und der Gückel, die zusammen mit der Vajana Abenteuer auf hoher See erlebt haben, im 2016 etliche Menschen um die ganze Welt begeistert. In der englischen Version hat damals schon der Halbgott Maui die Stimme von Dwayne Johnson bekommen. Jetzt kommt auch sein Gesicht dazu. Es kommt eine neue Live-Version vom Disney-Film mit echten Menschen, eben mit dem Dwayne Johnson in der Rolle von Maui.
1: Erzähl mir was von dir. Von deinen Hoffnungen und deinen Träumen.
2: Ich habe schon immer davon geträumt.
1: Zeit ist um, ich muss los.
0: Die Geschichte hinter Vajana bleibt aber die gleiche. Es geht darum, dass Vajana ihr Dorf retten und für das die Hilfe von Maui braucht. Zusammen probieren sie das Medaillon, das Herz von Tefiti, zurückzubringen, wo es angehört.
2: Formwandler, du hast das Herz von Tefiti gestohlen und die ganze Welt verflucht. Wenn du es zurückbringst, bist du für alle ein Held.
1: Diese Mission ist aussichtslos. Wir müssen durch einen ganzen Ozean voller Gefahr.
2: Wir können es schaffen.
0: Vajana in der Live-Action-Version könnt ihr ab 9. Juli in den Deutschschweizer Kinos schauen. Nach Oppenheimer bringt der Oscar-Preisträger Christopher Nolan mit der Verfilmung von Odyssee eine riesen Star-Besetzung auf die Leinwand. Der Robert Pattinson, Tom Holland, Zendaya, Matt Damon und Anne Hathaway sind Teil von der Verfilmung von der griechischen Sage. Der Odysseus, der König von Ithaka, tritt mit seinen Gefährten eine gefährliche Reise an nach dem Trojanischen Krieg zurück in seine Heimat.
3: Sag mir, woran du dich erinnerst.
4: Eine Frau. Sohn.
3: Und was dann?
4: Wir haben den Krieg gewonnen. Hilf mir, heimzukehren.
0: Parallel dazu läuft die Handlung, wie der Sohn vom Odysseus seinen vermissten Vater sucht.
5: Du sehnst dich nach einem Vater, den du nie gekannt hast, wie ein winselnder Bastard.
3: Vater kehrt zurück.
6: Bringt er Rache?
4: Er bringt alles.
0: Die komplexe Handlung aus der Erzählung von Homer könnt ihr im Christopher Nolan-Film «Die Odyssee» schauen am 16. Juli. Wir kommen noch zurück in die Region, genauer auf Stein am Rhein, fürs Kino unter Sternen. Der Anlass ist einer aus dem Jubiläumsprogramm vom Cinema Schwanen. Das zum 100-Jahr-Jubiläum, wie der Walter Giger vom Kino erklärt.
7: Das ist ein Open-Air-Kino im Kloster St. Georgen. Und das ist dann auch Gastronomie vom einheimischen Metzger, der da Gastronomie macht. Und da gibt es auch Einführungen zu den jeweiligen Filmen. Und da kommt in diesem Rahmen sind die Missbrauch Liebesbriefe, der Schuss von der Kanzel und Zwingli. Und das sind eben alle Filme, die in Stein am Rhein im Kloster gedreht worden sind.
0: Dazu gibt es eben jeweils eine Nacht, eine Filmeinführung mit dem Historiker Felix Graf, dem Stadtarchivar Roman Sick oder bei Zwingli auch direkt mit der Produzentin Anne Walser. Vom 23. bis 25. Juli laufen die Filme im Kino unter Sternen und fangen jeweils am 20.09. an. Tickets gibt es auf der Webseite vom Cinema Schwanen.

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1: Am Mikrofon ist Iris Wippich. Rund 6 Monate nach der Brandkatastrophe in Crans-Montana rechnen die Tourismusverantwortlichen des Walliser Ferienorts nicht mit spürbaren negativen Auswirkungen auf die Sommersaison. Andere Faktoren würden jedoch den Markt belasten, sagt der Direktor des Tourismusverbands Bruno Huckler. Dazu zählen die geopolitische Lage mit direkten Auswirkungen auf die Zahl der Gäste aus dem Nahen Osten, die Stärke des Schweizer Frankens sowie eine gewisse Zurückhaltung beim Konsum. Insgesamt seien die Buchungen für die kommenden Monate aber stabil. Es gibt immer mehr Bankangestellte, die keine Arbeit finden. Die Zahl der arbeitslosen Banker klettert auf ein Rekordhoch, wie Zahlen des Staatssekretariats für Wirtschaft SECO zu entnehmen ist. Im Juni waren fast 4.500 Personen aus der Bankenbranche arbeitslos gemeldet. Das sind etwas mehr als im Mai. Eine besonders große Zunahme registrierte das SECO im Verlauf des letzten Jahres. Besonders schwierig ist die Arbeitsmarktsituation aktuell in der Zürcher Bankenbranche. Offene Stellen gibt es schweizweit zurzeit relativ wenige. In Chile sind 6 Menschen bei einem Verkehrsunfall ums Leben gekommen. Ein Autofahrer in der Küstenstadt Viña del Mar verlor die Kontrolle über sein Auto. Er fuhr in einen bekannten Straßenmarkt, wie der Regionalbeauftragte des Präsidenten in den Medien sagte. Neben den 6 Todesopfern gab es auch 7 Verletzte, darunter 2 Babys. Die Ermittlungen laufen, um die Umstände des Vorfalls zu klären. Der chilenische Präsident José Antonio Kast sprach von einer Tragödie, die das ganze Land in Trauer versetze. Er sprach den Angehörigen der Opfer sein Beileid aus. Die Schweizer Fußballnationalmannschaft habe die beste WM in der Geschichte gespielt. Das sagten die Verantwortlichen des Schweizer Fußballverbands gestern an einer Bilanzmedienkonferenz. Trainer Murat Yakin ist nach dem Viertelfinal aus gegen Argentinien vor allem stolz.
2: Es schmerzt natürlich nach wie vor, aber da braucht es ein bisschen Zeit, bis man das verdaut. Und dann. Aber die Mannschaft hat sich in das Turnier reingesteigert und ich glaube, so wie es alle von uns das spüren, der Stolz ist extrem groß und für das möchte ich mich auch bei der Mannschaft bedanken.
1: Die Mannschaft hätte es verdient, in den Halbfinal einzuziehen, so Yakin weiter. Im Halbfinal trifft Argentinien am Mittwoch auf England.
3: In der Region Schaffhausen haben wir aktuell bei um die 26 Grad recht viel Sonne. Ein mehrheitlich blauer Himmel, aber trotzdem noch einige Schleierwolken, die hier oben dran sind. Im Verlauf des Tages kann es bis rund 33 Grad geben in der Region. Dazu auch immer mal wieder hohe Wolkenfelder, die vorbeiziehen. Es sollte aber bis im späteren Abend auch trocken bleiben. In der Nacht auf Montag könnte es dann stellenweise regnen oder Gewitter kommen. Ein Blick auf den Radio Monat Verkehrsradar. Da solltet ihr kurz nach 11 Uhr freie Fahrt haben. Wir haben nämlich bei uns aktuell keine Meldungen vorliegen. Ich wünsche eine gute und sichere Fahrt an euer Ziel. Die erste Mittagspause von dieser Woche unterwegs ist Soraya Weber. Und wenn ich jetzt euch einfach mal so Fragen aus dem Nichts raus, sind ihr eher ein Mikro- oder ein Go-Kind? Also bei mir ist es klar, ich bin ein absolutes Mikro-Kind, weil ich gerne gefühlt nur im Mikro posten und nur wenn es sein muss in die Go-Pine. Für alle, die Schaffhausen immer gerne mal in einen Herblingermarkt im Mikro gehen posten oder eben auch Mikro-Kind sind. 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Ich freue mich auf Antworten von euch, was zusammen mit Musik von Robin Schulz, der Song «Sugar» bei uns in der Mittagsshow.

0: Sugar vom Robin Schulz bei uns in der Mittagsshow am 8 ab 11. Und vielleicht sind ihr gerade aktuell auf dem Weg, um euren Wocheneinkauf zu machen. Das vielleicht im Mikro im Herblinger Markt. Und wir spielen jetzt um einen Gucci für den Herblinger Markt, für den Mikro dort oben. Und in der Leitung, da habe ich jetzt den Nico.
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0: Wir spielen eben diese Woche auf Radio Monat unser Sommergewinnspiel und da kann man einen 50-Franken-Gutschein für den Migros im Herblinger Markt gewinnen. Die Chance ergreifen tut jetzt gerade unseren Hörer, den Nico. Guten Morgen.
2: Guten Morgen.
0: Ja, ich würde mal anfangen mit der Frage, wieso hast du heute genau entschieden, zum Telefon in die Hände und zu probieren, um den 50-Franken-Gutschein zu spielen?
2: Weil es schön ist, einen Gutschein zu haben mit 50 Franken, kann man viel einkaufen und ich bin Migros-Kind und da kaufe ich gerne ein.
0: Tipptopp. Was findest denn du vielleicht besonders am Herblinger Markt Migros schön?
2: Es hat einfach sehr viele Gegenstände und man kann auch viel auswählen und man wird nie langweilig da drinnen.
0: Sehr gut. Dann hast du in dem Fall jetzt die Qual der Wahl und darfst zwischen drei verschiedenen Gegenständen bei uns im Studio aussuchen. Mein Moderationsgespendi Samuel Peter beschreibt dir kurz, was wir denn da für drei Gegenstände haben.
3: Ja, hallo Nico. Wir haben drei Gegenstände zur Auswahl und zwar drei orange Gegenstände, ganz nach unseren Radio Munot Farben. So haben wir heute Morgen schon einmal reingeschaut in die grosse orange Kühlbox, die wir hier haben. Dann haben wir ein oranges Käppli mit einem Anker drauf, warum auch immer. Und etwas vom Praktischsten finde ich, so einen Windfächer, so einen Orangen, wo man schön kann. Hört man es?
2: Ja.
3: Ah, schön sich anwinden.
0: Vor allem bei diesen Temperaturen. Genau, dann würde ich sagen, du darfst auswählen, welches das dein Gegenstand ist und dann schauen wir, ob du die 50 Franken gewonnen hast.
2: Ich würde den Fächer nehmen.
3: Würde ich auch. Also nicht nur wegen dem Fächer, sondern weil es hat am Fächer also eine Büroklammer dran und an dieser Büroklammer hängt ein 50-Franken-Gutschein.
2: Ah, schön.

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1: Der Song, den haben wir da ja schon ein paar Mal gehört. Alice von der Veronika Fusarote, die sörige ESC-Song. Und wo der ESC war, da war es noch nicht ganz so sommerlich heiss, wie wir es aktuell in der Region Schaffhausen und der Schweiz haben. Und bei diesen Temperaturen, da fällt es nicht allen gleich einfach, um schlafen zu können.

0: Draußen ist es zu heiss. Die Luft, die man beim Lüften reinholen will, funktioniert dann eben auch nicht, weil dann ist es drinnen auch heiss. Und mit dieser heissen Luft im Schlafzimmer rein, leidet dann eben auch schnell der Schlaf drunter. Schlimmer wird es gefühlt dann noch, wenn man ein Mensch ist, der nicht ohne Decke kann schlafen kann. Wie aber kann man sich im Schlafzimmer angenehm fühlen oder angenehme Temperaturen haben, damit man gleich gut kann schlafen kann und es eben angenehm bleibt? Tipps und Tricks hat der Dominik Kotzur von der Deutschen Presseagentur. Die erste Frage: Ist es eine gute Idee, in der heissen Sommernacht einfach nur unter einem Laken oder so einem dünnen Bettlein durchzuschlafen?
1: Das kann man machen, aber oft ist es keine ideale Lösung für die ganze Nacht. Denn auch wenn es abends noch drückend warm ist, sinkt die Temperatur später oft wieder. Dann fehlt unter einem Laken schnell der nötige Wärmeschutz und man wacht leichter auf oder friert plötzlich. Für den Sommer sind deswegen leichte Sommerdecken perfekt. Diese Decken wiegen oft nur halb so viel wie die Winterversion und verhindern durch spezielle Nähte Hitzestaus im Bett.
0: Auf welche Materialien sollte man denn da bei einem Kauf von so einer Decke schauen?
1: Da sind Naturmaterialien besonders angenehm, weil sie viel Feuchtigkeit aufnehmen können. Dünne Decken aus zum Beispiel Kamelhaar oder Kaschmir wiegen fast nichts und schlucken bis zu 30% ihres Eigengewichts an Schweiß. Wer es noch leichter mag, greift zu dünnen Daunendecken. Kunstfasern wie Mikrofaser haben auch ihre Vorteile. Sie sind leicht und man kann sie super waschen, aber da sollte die Qualität stimmen. Denn wenn die wenig atmungsaktiv sind und die Luft darunter steht, wird es in einer heißen Nacht richtig unangenehm.
0: Es gibt ja auch noch so kuriose Tipps, wie zum Beispiel die Bettdecke vor dem Schlafen kurz in die Kühltruhe oder in den Kühlschrank packen. Bringt das wirklich etwas?
1: Eher weniger. Der Kühleffekt verfliegt nach ein paar Minuten und dann schwitzt man genau wie vorher. Viel nachhaltiger ist der richtige Bettbezug. Hier gilt: Finger weg von Bettwäsche aus Mikrofaser. Die kann die Haut reizen. Baumwolle oder Leinen sind aber top. Und Leinen kühlt auch noch zusätzlich. Ein Ventilator vom Bett mit einem nassen Tuch drauf kann außerdem auch für eine angenehme Brise sorgen. Und ansonsten lauwarm abduschen, heißer süßer Tee und wenn gar nichts mehr hilft, einfach den Schlafsack auf dem Balkon ausrollen und die Sterne genießen.
0: Der Dominik Kotzur von der Deutschen Presseagentur, damit ihr hoffentlich nicht weiterhin unter Schlafmangel leidet, weil es bei euch im Schlafzimmer einfach zu warm ist und es unangenehm wird, wenn man mit der Decke möchte schlafen.

0: Musik aus den 90er Jahren von The Cure, Friday, I'm in Love, am jetzt gerade 11:30 auf Radio Monat. Und das heisst, es ist auch wieder Zeit für ein regionales News-Update und das gibt's vom Jonas Mielsch.
1: In der Gemeinde Henkert haben sich letztes Jahr so viele Wasserleitungsbrüche ereignet wie noch nie. Wie dem Mitteilungsblatt Henkerter Zeit zu entnehmen ist, kam es im Jahr 2025 zu 9 Leitungsbrüchen. Das sind 4 mehr als noch im Jahr davor. Besonders betroffen war das Quartier Hilti. Seit Beginn der Aufzeichnung der Wasserversorgung wurden im Quartier Hilti 15 Leitungsbrüche registriert. Deshalb sei es nötig, die Wasserleitungen im Quartier möglichst bald zu ersetzen. Der aufwendigste Leitungsbruch im Jahr 2025 ereignete sich bei Ausbauarbeiten der A4. Hierbei wurde eine Leitung beschädigt, in der Folge gingen 85.000 Liter Trinkwasser verloren. Der Zürcher Verkehrsverbund, kurz ZVV, bietet den Action Pass auch in diesem Jahr wieder an. Personen ab 60 Jahren erhalten damit für einen frei wählbaren Monat zwischen August und Oktober freie Fahrt im gesamten ZVV-Netz. Der Pass kostet 110 Franken und beinhaltet neben dem ÖV-Abo auch 55 Gratiseintritte und Vergünstigungen, unter anderem für den Zoo Zürich, Museen sowie Schifffahrten. Neu wird das Ticket auf den Swiss Pass geladen. Der Action Pass ist ab sofort erhältlich und richtet sich an alle Personen mit dem Jahrgang 1966 oder älter. Im vergangenen Jahr wurde das Angebot mehr als 4.400 Mal verkauft. Der Verein WMAG Schaffhausen sucht wegen des starken Mitgliederwachstums zusätzliche Trainingshallen. Das sagt Vereinspräsident Joe Hafner im Interview mit Radio Monat. WMAG steht für Western and East Martial Arts Club. Der Verein für europäische und japanische Kampfkünste zählt inzwischen über 50 Mitglieder. Vor rund 10 Jahren lag die Mitgliederzahl noch im einstelligen Bereich. Trainiert wird derzeit in den Sporthallen Steingut in Herblingen sowie im Ebnat beim Partnerverein Fight for Defense. Laut Hafner stößt der Verein jedoch zunehmend an seine Kapazitätsgrenzen.
2: Es ist aktuell vor allem sehr hart an Räumlichkeiten zu kommen und man merkt wirklich, wir bräuchten mehr und wir bräuchten jetzt eine dritte Halle, weil gerade der Andrang so extrem hoch ist.
1: Deshalb sei man auf der Suche nach weiteren Trainingsmöglichkeiten. Der Verein bietet Trainings im japanischen und europäischen Schwertkampf in Shishitsu sowie im japanischen Lanzenkampf Naginata an. Und noch eine Polizeimeldung. Die Seepolizei der Kantonspolizei Zürich zieht nach Kontrollen auf dem Rhein bei Eglisau eine positive Bilanz. Das schreibt die Kantonspolizei Zürich in einer Medienmitteilung. Gestern wurde gemeinsam mit der Verkehrspolizei Geschwindigkeitskontrollen auf dem Rhein durchgeführt. Sämtliche kontrollierten Schiffsführer hielten sich an die signalisierten Höchstgeschwindigkeiten auf dem Rhein ein. Auf dem Rhein aufwärts ist eine Höchstgeschwindigkeit von 10 Stundenkilometer erlaubt, flussabwärts sind es 20 Stundenkilometer.
0: Mit recht viel Sonne und einem mehrheitlich blauen Himmel geht es in der Region Schaffhausen am Mittag entgegen. Dazu da kann man aktuell um 26 Grad. Im Verlauf des Tages kann es bis rund 33 Grad geben. Und auch immer wieder mal Wolkenfelder, teilweise auch ein bisschen dichtere, die können durchziehen. Es sollte aber bis in später noch beginnen trocken bleiben. In der Nacht auf morgen, da könnte es dann stellenweise regnen oder Gewitter kommen. Ein Blick auf die Strasse vom Radio Monat Sendegebiet. Da solltet ihr Richtung Mittag flüssig durchkommen. Wir haben nämlich bei uns aktuell keine Meldungen vorliegen. Ich wünsche eine gute und sichere Fahrt. Im Radio läuft den ganzen Tag lang Musik. Mal gibt es noch News dazwischen. Und während unserer Sendestunde werden auch über die unterschiedlichen Sachen berichtet. Was hier läuft, das entscheidet nicht die Hörerinnen und Hörer in der Regel, sondern wir, die bei Radio Monat arbeiten. Und bei uns auf dem Sender, wir haben aber auch eine Rubrik «Song of my life», heisst die, wo ihr die Möglichkeit habt, dass euren Lieblingssong bei uns läuft. Wenn ihr gerade einen Song habt, den ihr mit einer Situation oder einem Erlebnis verbindet, dann könnt ihr uns den jederzeit auf unsere WhatsApp-Nummer schicken und schnell kurz erklären, wann ihr mit dem Song verbindet und welcher Song das es denn ist. Und dann läuft in den nächsten paar Tagen oder Wochen euren Song bei uns auf dem Sender. Welchen Song sich da Christian ausgesucht hat und wieso, das erzählt er euch jetzt gerade selber. Und für euch im Studio ist Soraya Weber.
3: Hallo zusammen.
4: Hallo zusammen. Song of my life.
5: Song of my life.
6: Song of my life.
7: Der Song, der erinnert mich immer an meine Trainingseinheiten zuhause.
8: Der zieht mich einfach auf die Tanzfläche.
9: Wenn ich das Lied höre, bin ich wieder voll da.
10: Ach, das schmilzt mir einfach immer ums Herz.
0: Song
11: Hallo zusammen, ich bin der Christian und mein Song of my life ist Sweet Child of Mine von Guns N' Roses. Und weil der erinnert mich an meine Jugend und der gibt mir einfach immer ein unglaublich gutes Gefühl, weil der so eine tolle Vibration hat und super Gitarre-Solo.

0: Die Olivia Dean mit So Easy to Fall in Love. Ein sehr neuer Song von ihr gehört bei uns in der Mittagsshow, wo wir jetzt fürst schauen, was uns denn in der Infostunde heute so erwartet. Zwei Samurais stehen sich gegenüber, beide mit einem Schwert in der Hand bewaffnet. Nach einem kurzen Kampf gibt es den entscheidenden Treffer, der eine ist besiegt. Oder eine japanische Frau von einem Samurai bekämpft einen Feind mit einer langen Lanze und beschützt ihr Dorf während der Abwesenheit der japanischen Krieger. Das sind Szenen aus einem Anime oder auch einem Film. Und die Schaffhausen werden in einem Verein solche Kampfszenen nachgestellt. Natürlich ohne einen blutigen oder tödlichen Ausgang. Beim Verein Western and Eastern Martial Arts Club Schaffhausen werden verschiedene Kampfkünste trainiert. Viele Mitglieder haben Faszination für den Sport durch die Popkultur bekommen, sagt der Vereinspräsident Joe Hafner.
1: Der Trend, dass Japan halt jetzt aktuell cool ist und Anime cool geworden ist, hat unserem Verein natürlich auch sehr, sehr intensiv gespielt.
0: Nebst japanischen Kampfsportarten wird auch der Kampf mit richtigen europäischen Schwertern trainiert. Das klingt jetzt alles gefährlicher, als dass es wirklich ist.
1: Man hat immer das Gefühl, es ist super gefährlich, wenn man da mit einem Schwert umhantiert. Aber bei uns ist die Unfallquote wesentlich geringer als wir in praktisch jedem Fußballverein.
0: Was der Reiz am europäischen und japanischen Schwertkampf ist und für wer das etwas könnte sein, das ist Thema kurz nach 12 Uhr in unserer Infostunde.

0: Musik von Take That von ihrem neuesten Album You're a Superstar. Und das der gleichnamige Song bei uns am jetzt in 8 Minuten vor 12.
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0: Und da schauen wir jetzt noch zusammen auf die aktuellen Zahlen. Der Euro, der kostet 92,50 €. Der US-Dollar, der hat einen Wert von 80,93 €. Der Kurs für ein Kilo Gold notiert aktuell bei 105'989 Franken. Und dann der aktuelle Kurs vom SMI, der ist um 0,04% gestiegen und liegt bei 14'241 Punkten. Soviel von der Börse. Den nächsten Überblick, den gibt es kurz vor 6 Uhr in unserer Abendshow.

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1: Am Mikrofon ist Iris Wippig. Rund 6 Monate nach der Brandkatastrophe in Crans-Montana rechnen die Tourismusverantwortlichen des Walliser Ferienorts nicht mit spürbaren negativen Auswirkungen auf die Sommersaison. Andere Faktoren würden jedoch den Markt belasten, sagt der Direktor des Tourismusverbands Bruno Huckler. Dazu zählen die geopolitische Lage mit direkten Auswirkungen auf die Zahl der Gäste aus dem Nahen Osten, die Stärke des Schweizer Frankens sowie eine gewisse Zurückhaltung beim Konsum. Insgesamt seien die Buchungen für die kommenden Monate aber stabil. Es gibt immer mehr Bankangestellte, die keine Arbeit finden. Die Zahl der Arbeitslosenbanker klettert auf ein Rekordhoch, wie Zahlen des Staatssekretariats für Wirtschaft SECO zu entnehmen ist. Im Juni waren fast 4.500 Personen aus der Bankenbranche arbeitslos gemeldet. Das sind etwas mehr als im Mai. Eine besonders große Zunahme registrierte das SECO im Verlauf des letzten Jahres. Besonders schwierig ist die Arbeitsmarktsituation aktuell in der Zürcher Bankenbranche. Offene Stellen gibt es schweizweit zurzeit relativ wenige. In Chile sind 6 Menschen bei einem Verkehrsunfall ums Leben gekommen. Ein Autofahrer in der Küstenstadt Viña del Mar verlor die Kontrolle über sein Auto. Er fuhr in einen bekannten Straßenmarkt, wie der Regionalbeauftragte des Präsidenten in den Medien sagte. Neben den 6 Todesopfern gab es auch 7 Verletzte, darunter 2 Babys. Die Ermittlungen laufen, um die Umstände des Vorfalls zu klären. Der chilenische Präsident José Antonio Kast sprach von einer Tragödie, die das ganze Land in Trauer versetze. Er sprach den Angehörigen der Opfer sein Beileid aus. Die Schweizer Fußballnationalmannschaft habe die beste WM in der Geschichte gespielt. Das sagten die Verantwortlichen des Schweizer Fußballverbands gestern an einer Bilanzmedienkonferenz. Trainer Murat Yakin ist nach dem Viertelfinalaus gegen Argentinien vor allem stolz.
2: Es schmerzt natürlich nach wie vor, aber da braucht es ein bisschen Zeit, bis man das verdaut. Und dann. Aber die Mannschaft hat sich in das Turnier reingesteigert und ich glaube, so wie es alle von uns das spüren, der Stolz ist extrem groß und für das möchte ich mich auch bei der Mannschaft bedanken.
1: Die Mannschaft hätte es verdient, in den Halbfinal einzuziehen, so Yakin weiter. Im Halbfinal trifft Argentinien am Mittwoch auf England.
3: Mit Sonne und 19 Wolkenfelder in der Region Schaffhausen gehen wir durch den Mäntig durch. Aktuell da haben wir um die 27 Grad bis rund 33 Grad kann es noch gehen. Und bis am Abend da sollte es auch trocken bleiben. In der Nacht da kann es dann stellenweise regnen oder auch Gewitter kommen. Genauso wie das morgen der Fall könnte sein. Im Verlauf des Tages sollte es dann aber wieder auftun und auch noch Sonne geben. Erst gegen den Abend da steigt dann die Chance auf Regen oder Gewitter wieder ab. Dazu kann es bis 32 Grad gehen. Ein Blick auf den Radio Munot Verkehrsradar. Da solltet ihr ja trotzdem, dass Mittag ist, während der Sommerferien in der Region Schaffhausen auf der Strasse von der Region Schaffhausen. Gute Fahrt, am Ende macht bei uns aktuell keine Meldungen folgen. Kommt sicher an eurem Ziel an. 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Als nächstes geht es um Folgendes. Japanische Samurais, die mit bogenen Schwertern, sogenannte Katanas, gegeneinander kämpfen. Europäer oder europäische Ritter, die mit langen Zweihandschwertern aufeinander losgehen, kennen viele vor allem durch Filme oder Games. Dahinter steckt ein Kampfstil, der eine lange Tradition und Geschichte hat. In Schaffhausen gibt es einen Verein, wo unter anderem die beiden Kampfstile trainiert werden. Was genau hinter dem Verein steckt und was der Sinn des Schwertkampftrainings ist, das gehört da nach der nächsten 2 Songs in unserer Infostunde. Heute Mittag. Und für euch im Studio ist Soraya Weber. Ich wünsche allen, was es zu essen gibt, einen guten.

Matze, 48-jährig, irisch, US-amerikanisch Sänger Michael Patrick Kelly bei uns in der Mittagsshow. Wo wir jetzt das Thema wechseln und eintauchen in die japanische Schwertkampfkunst. Aus der Faszination japanische Schwertkampfkunst ist im Jahr 2013 dazumals in Martal ein Verein gegründet worden. Seitdem ist der Verein gewachsen und hat sich weiterentwickelt. Heute heisst der Verein WMAG Schaffhausen. WMAG steht hier für Western and Eastern.

0: Der Reiz an all diesen Sportarten sei, dass es Ästhetik und Sport vereint, sagt Joe Hafner, Präsident von WMAG Schaffhausen.
1: Zum einen hast du sehr schöne Bewegungen, das Effiziente, aber auch Ausladende. Und zum anderen bewegst du dich halt holistisch. Also du verwendest den ganzen Körper dafür und du musst halt voll bei der Sache sein. Es ist ein Fokus da und ich denke, das spricht auch sehr viele an. Und das ist auch der gewisse Reiz dahinter.
0: In den letzten zwei Jahren ist der Verein WMAG Schaffhausen stark gewachsen. Aktuell gibt es über 50 Mitglieder. Zu Anfangszeiten vor über 10 Jahren war die Mitgliederanzahl im einstelligen Bereich gewesen. Der Wachstum im Verein sei laut dem Präsident auch dem zu verdanken, dass die japanische Kultur auch da bei uns im Trend ist. Aber es braucht auch eine gute Organisation. Und?
1: Jede Menge motivierte Freiwillige und einen guten Vorstand. Es ist aktuell vor allem sehr hart, an Räumlichkeiten zu kommen. Und man merkt wirklich, wir bräuchten mehr. Und wir bräuchten jetzt eine dritte Halle, weil gerade der Andrang so extrem hoch ist.
0: Aktuell trainieren die Vereinsmitglieder an verschiedenen Abenden der Woche in der Sporthalle Steiguts Herblingen oder im Ebnat beim Partnerclub Fight for Defense. Bei schönem Wetter und wenn die Halle besetzt ist, geht es auch mal auf die Munotwiese. Laut Joe Hafner hat das Trainieren von so einer Kampfkunst viele positive Effekte.
1: Man bewegt sich, das ist das Allerwichtigste, man bleibt gesund. Zum anderen, dass man sich auf eine Sache wirklich konzentriert und das für sich selbst so gut wie möglich ausführen kann. Denn es geht oft um Perfektion, nicht ums Perfekte, aber um so nah wie möglich dran zu machen. Und man lernt halt auch mit sich selber geduldig zu sein und man lernt auch, dass stete Tropfen der Stein höhlt und dass man halt ins Training kommt, dass es auch immer besser wird von Mal zu Mal.
0: Im europäischen und japanischen Schwerkampf sind die Waffen früher gebraucht worden, um einen Gegner zu besiegen und zu töten. Heutzutage geht es vor allem um den sportlichen Aspekt. Am Schwert wird eine grosse Bedeutung zugesprochen.
1: Du kannst nicht einfach nur sagen, ja, jedes Schwert ist dazu da, um jemanden umbringen. Bei den Japanern hat das noch viel mehr Charakter. Sie sagen, es ist ein Begleiter, es ist etwas, was ganz wichtig und ganz wertvoll ist, wenn man eins besitzt. Und von dem her, es ist nicht nur ein Mordwerkzeug, es ist auch mehr, es ist ein verlängerter Arm. Wie beim Tennisspielen. Man hat einen Schläger in der Hand und man spielt halt einen Ball zurück. Und wir haben das Gleiche. Wir schiessen halt keinen Ball mehr zurück, wir schiessen halt die Energie zurück, damit es einen Punkt gibt.
0: Unabhängig vom Alter und Fitnesszustand sei es möglich, um mit einem von den Kampfsportarten bei WMAG Schaffhausen anzufangen. Der Verein bietet nach Kapazität Probetrainings an. Finanzieren tut sich der Verein über Mitgliederbeiträge von jährlich 360 Franken. Alle Langjährigen wie auch neue Mitgliedervereine laut dem WMAG-Präsident etwas. Die Faszination für die Kampfkunst, den Sport und Fortschritt, die mit jedem einzelnen Training gemacht werden.

0: Energieklan in Schweizer Musik vom Solaroy begleitet uns durch die heutige Mittagspause. Und dazu haben wir in der Region Schaffhausen ein bisschen Sonne, aber auch dann wieder mal ein bisschen Wolken am Himmel. Und trotzdem aber noch sehr, sehr warme Temperaturen. Wie es weitergeht in den nächsten Tagen, das schauen wir uns jetzt gleich ein bisschen genauer an.
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0: Zum Wochenstart haben wir in der Region Schaffhausen nochmal mehrheitlich sommerliches Wetter am Morgen. Vereinzelte Schleierwolken und um die 19 Grad. Mittlerweile sind Temperaturen mit der Sonne auf dem Weg aufwärts. Sarina Leuthold von Meteotest. Wie weit kommen denn die heute noch trotz der Wolken?
2: Ja, also es kann durchaus heute Nachmittag so zwischen 31 und 33 Grad geben. Also sehr weit auf, es ist sehr warm und eben, wie du gesagt hast, es hat zum Teil hohe Wolkenfelder drin, vielleicht auch noch ein bisschen Haarenstaub. Da kann es gut sein, dass das Ganze zum Teil ein bisschen milchig wird. Aber voraussichtlich bleibt es jetzt bis am Abend in der Nacht, ersten Nachthälfte noch trocken. Und nachher könnte es in der zweiten Nachthälfte vielleicht aber auch noch ein gutes Regen oder ein Gewitter geben.
0: Also gleich ein bisschen Gewitter- und Regentendenzen, die wir hier rum haben. Wie sieht das morgen aus?
2: Genau, auch morgen Morgen, vor allem mit der ersten Vormittagshälfte, ist es durchaus möglich, dass man hier eben nochmal gut schräg und dann nochmal das Gewitter verwünscht. Zudem ist es eben erst ein bisschen wechselnd bewölkt. Es wird aber dann vorübergehend wieder trocken und recht sonnig werden, bevor es dann im Verlauf vom Nachmittag und am Abend wieder ansteigt mit der Gewitterwahrscheinlichkeit. Also hier kann es dann wiederum Regengüsse und Gewitter geben im Verlauf vom späteren Nachmittag und vom Abend. Zudem ist es aber immer noch sehr warm. Die Höchstwerte sind auch hier so um die 30 bis 32 Grad.
0: Also sieht danach aus, dass da gleich einmal noch ein bisschen nass werden darf und nicht noch weitergeht mit Sonne und blauem Himmel. Würde ja eigentlich der Natur auch gut tun. Ist denn die Tendenz noch weiter vorhanden oder verschwindet die wieder, wenn wir auf Mitte, Ende Woche schauen?
2: Nein, die bleibt vorhanden. Also auch gerade Mitte Woche, der Vormittag wahrscheinlich am Mittwoch eher auf der trockenen Seite, zum Teil recht sonnig auf einen Nachmittag klassischen Tagesgang. Nachher vermehrt Quellwochen und eben Regengüsse und Gewitter, die möglich sind. Zum Teil kann so kräftige Gewitter mit dabei haben. Temperaturen weiterhin hoch mit rund 28 bis 30 Grad. Und auch der Donnerstag, der sieht so aus, als wäre da auch bis in Nachmittag rein freundlich und recht sonnig. Allerdings eben auch hier vor allem im Verlauf vom Abend in der Nacht auf den Freitag dann wieder zunehmend gewitterhaft und der Freitag und auch der Samstag sind eher auf der wechselhaften Seite. Kann immer mal wieder ein gutes Regen geben oder ein Gewitter über den ganzen Tag verteilt. Klar, dazwischen sind aber auch trockene Momente möglich und auch ein paar sonnige Momente. Die Temperatur geht ja auch ein bisschen zurück. Die Höchstwerte sind eher so um die 27 Grad.
0: Sarina Leuthold von Meteotest mit den Wetteraussichten für die Region Schaffhausen während der Sommerferien, wo eben nicht nur blauer Himmel und ein Haufen Sonne angesagt ist.
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0: Musik von Benson Boone bei uns auf Radio Monat auf dem Weg durch die heutige Mittagspause. Jetzt haben wir 12:30, Zeit für ein News-Update aus der Region und das gibt's vom Jonas Mielsch.
1: In der Gemeinde Henkert haben sich letztes Jahr so viele Wasserleitungsbrüche ereignet wie noch nie. Wie dem Mitteilungsblatt Henkerter Zeit zu entnehmen ist, kam es im Jahr 2025 zu 9 Leitungsbrüchen. Das sind 4 mehr als noch im Jahr davor. Besonders betroffen war das Quartier Hilti. Seit Beginn der Aufzeichnung der Wasserversorgung wurden im Quartier Hilti 15 Leitungsbrüche registriert. Deshalb sei es nötig, die Wasserleitungen im Quartier möglichst bald zu ersetzen. Der aufwendigste Leitungsbruch im Jahr 2025 ereignete sich bei Ausbauarbeiten der A4. Hierbei wurde eine Leitung beschädigt, in der Folge gingen 85.000 Liter Trinkwasser verloren. Der Zürcher Verkehrsverbund, kurz ZVV, bietet den Action Pass auch in diesem Jahr wieder an. Personen ab 60 Jahren erhalten damit für einen frei wählbaren Monat zwischen August und Oktober freie Fahrt im gesamten ZVV-Netz. Der Pass kostet 110 Franken und beinhaltet neben dem ÖV-Abo auch 55 Gratiseintritte und Vergünstigungen, unter anderem für den Zoo Zürich, Museen sowie Schifffahrten. Neu wird das Ticket auf den Swiss Pass geladen. Der Action Pass ist ab sofort erhältlich und richtet sich an alle Personen mit dem Jahrgang 1966 oder älter. Im vergangenen Jahr wurde das Angebot mehr als 4.400 Mal verkauft. Der Verein WMAG Schaffhausen sucht wegen des starken Mitgliederwachstums zusätzliche Trainingshallen. Das sagt Vereinspräsident Joe Hafner im Interview mit Radio Monot. WMAG steht für Western and East Martial Arts Club. Der Verein für europäische und japanische Kampfkünste zählt inzwischen über 50 Mitglieder. Vor rund 10 Jahren lag die Mitgliederzahl noch im einstelligen Bereich. Trainiert wird derzeit in den Sporthallen Steingut in Herblingen sowie im Ebnat beim Partnerverein Fight for Defense. Laut Hafner stößt der Verein jedoch zunehmend an seine Kapazitätsgrenzen.
2: Es ist aktuell vor allem sehr hart an Räumlichkeiten zu kommen und man merkt wirklich, wir bräuchten mehr und wir bräuchten jetzt eine dritte Halle, weil gerade der Andrang so extrem hoch ist.
1: Deshalb sei man auf der Suche nach weiteren Trainingsmöglichkeiten. Der Verein bietet Trainings im japanischen und europäischen Schwertkampf in Shishitsu sowie im japanischen Lanzenkampf Naginata an. Und noch eine Polizeimeldung. Die Seepolizei der Kantonspolizei Zürich zieht nach Kontrollen auf dem Rhein bei Eglisau eine positive Bilanz. Das schreibt die Kantonspolizei Zürich in einer Medienmitteilung. Gestern wurde gemeinsam mit der Verkehrspolizei Geschwindigkeitskontrollen auf dem Rhein durchgeführt. Sämtliche kontrollierten Schiffsführer hielten sich an die signalisierten Höchstgeschwindigkeiten auf dem Rhein ein. Auf dem Rhein aufwärts ist eine Höchstgeschwindigkeit von 10 Stundenkilometer erlaubt, flussabwärts sind es 20 Stundenkilometer.
0: Der Himmel in der Region Schaffhausen heute immer mal wieder voller Wolkenfelder, wo du auch die Sonne einen Moment verdecken könnt. Trotzdem steigen die Temperaturen immer mehr an und können bis zu 33 Grad überkommen. In der Nacht auf morgen kühlt es wieder ein bisschen ab und könnte stellenweise auch regnen oder gewittern, so wie auch morgen Morgen. Im Verlauf des Tages sollte es dann wieder auflockern am Himmel, bevor die Chance auf Regen und Gewitter gegen den Abend wieder vermehrt zunimmt. Die Temperaturen, die bewegen sich den Tag zwischen 19 und 22 Grad in der Region Schaffhausen.

Mexiko weltweit ein Thema und es bewegt auch ganzen Haufen Leute. In der Schweiz ist das Märchen seit dem Sonntagmorgen vorbei. Das Alt ist die halbe Stunde auch nochmal das Thema. Fußball ist aber letzte Woche auch in der deutschen Gemeinde Jestädte im Mittelpunkt gestanden. Dort war nämlich letzte Woche vom Donnerstag bis zum Sonntag die Sportwoche gewesen. Vor Ort auch der FC Schaffhausen. Was sie dort gemacht haben und wie es aussieht vor Ort, das schauen wir uns gerade ein bisschen genauer an nach den nächsten zwei Songs. Und mit euch unterwegs durch die heutige Mittagspause ist Zaraya Weber. Schön, habt ihr unseren Sender eingeschaltet und wir dürfen euch begleiten. Du. Mittagspause, dort die Ferien durch, dort das Arbeiten durch, wo auch immer ihr im Moment gerade da sind.

0: Musik vom Album «The Life of a Showgirl» von der Taylor Swift. Der Song «Opalite» bei uns am 18 Minuten vor dem Eis in der Mittagsshow. Und da ist bei uns immer noch das Fußballthema. Und ich finde, man darf auch, wenn die Schweiz jetzt ausgeschieden ist, den Fußball noch ein bisschen im Mittelpunkt in der Stelle, weil die WM, die ist ja einerseits noch nicht fertig, plus wir schauen ja mal am Montag auch einmal ein bisschen zurück auf ein Wochenende. Und da ist zum Beispiel in der deutschen Gemeinde Jestätte seit dem Donnerstag Fußball die Hauptsportart gewesen, das nämlich in der Sportwoche vom SV Jestätte. Da dabei treten alle gegen den Ball von jung bis alt. Zudem war auch der FC Schaffhausen auf Platz und hat sein Testspiel in Jestätte bestritten. Unser Sportchef Jonas Mielsch ist im Jestätter Seestadion vorbeischauen.
1: Ein volles Programm ist Seestätte im Seestadion auf dem Programm gestanden. Wie jedes Jahr findet immer um die Zeit die Sportwoche vom SV Jestätte statt. Obwohl ihre Woche ist verkürzt auf 5 Tage, aber gleich vollpackt, wie der Sebastian Huber, erster Vorsitzender vom SV Jestätte, erzählt.
2: Ja, es geht hauptsächlich um Gemeinschaft. Wir haben am Donnerstag Schülerturnier gehabt mit den Jestätter Schulen. Am Freitag haben wir Seniorenturnier gehabt, wo sehr gut besucht war. Heute das Highlight mit dem FC Schaffhausen, heute Morgen das Juniorenturnier und abschliessen wir am Sonntag mit dem Krümpelturnier.
1: Das Highlight ist das Testspiel vom FC Schaffhausen gegen den türkischen SV Singen. Dass der FC ein Testspiel Seestätte bestreitet, hege auch dank Vitamin B geklappt, verratet uns der Sebastian Huber.
2: Ja, über einen gemeinsamen Sponsor natürlich, über das Café Central, der Elio Ritaco. Der hat dafür ein gutes Wort für uns eingelegt.
1: Der FCS gewinnt das Testspiel gegen den deutschen Oberligisten, der TSV Singen, gerade mit 7:2. Ein guter Test, wie der Cheftrainer vom FC Schaffhausen, der David Cesar, findet.
3: Gut, eben, wie gesagt, Freundschaftsspiel. Jetzt war das dritte, das wir gemacht haben. Ich glaube, die Jungs haben jetzt gut reagiert, auch auf die harte Vorbereitung, die wir bis jetzt gemacht haben. Jetzt die Woche haben wir abgeschlossen mit dem Test hier in Jestätte gegen die Mannschaft. Wie du gesagt hast, ein unbekannter Gegner, aber dennoch von mir ist es ein guter Test, dass wir auch alle können spielen lassen, dass wir eine Minute dabei haben.
1: In der ersten Hälfte haben die Spieler gespielt, die fit sind und auch schon länger beim FC Schaffhausen spielen. Dort ist es schon recht gut gelaufen, es ist zur Hälfte nämlich schon 4:0 gestanden. In der zweiten Hälfte sind dann die Spieler zum Einsatz gekommen, die neu sind oder die länger verletzt waren, dass die ein paar Spielminuten in die Beine bekommen, sagt der David Cesar.
3: Ja, es geht auch um Automatismen und es geht auch jetzt die neuen Spieler, die wir haben, dann auch integrieren in die Mechanismen, die wir haben. Die Spieler, die seit Januar schon mit mir dabei sind, die haben da schon ein bisschen mehr drin gehabt. Die erste Halbzeit haben wir gesehen, haben ein paar Sachen von mir aus gesehen ein bisschen besser gestimmt als in der zweiten, wo die neuen Spieler da zuerst mal sich zurechtfinden. Aber eben, das wird nur dann gehen mit Spielen und eben die Freundschaftsspiele sind vor allem eben gerade wegen dem auch wichtig für uns.
1: Es ist dann auch nicht mehr so spritzig gewesen. Das hätte ich aber auch mit der harten Vorbereitung zu tun. Der Trainingsrhythmus wird jetzt dann langsam angepasst Richtung Saisonstart, sagt der David Cesar.
3: Nein, ist klar, das ist am Anfang von der Vorbereitung schafft man natürlich viel auf das Volumen. Das wird dann nachher weniger natürlich, desto näher, dass du an die Meisterschaftsstart angehst, wird es natürlich dann weniger und dann macht man sicher spritzigere Training, wo die Spieler auch spritziger sind, dass dann auch am Saisonstart dann auch parat sind und das ist so programmiert.
1: Bis zum Saisonstart am 1. August auswärts im Tessin beim FC Paradiso bestreitet der FC Schaffhausen nochmal 2 Testspiele.
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0: Musik von der US-amerikanischen Hardrock-Band Ugly Kids Joe aus den 90er Jahren bei uns in der Mittagsshow. Und in den USA, da bleiben wir jetzt auch gerade. Das WM-Abenteuer für die Schweizer Fußballnationalmannschaft ist vorbei. Gestern Morgen früh verlieren sie den WM-Viertelfinale gegen Argentinien in der Verlängerung mit 1-3. Der Frust im Schweizer Team ist riesig, aber nicht einfach nur, weil sie verloren haben. Das ist unter anderem heute in der Morgenshow zum Wochenstart beim Samuel Peter schon Thema gewesen. Und wir hören jetzt hier zusammen gerade nochmal rein.
1: Am amtierenden Weltmeister im WM-Viertelfinale nicht viel Chancen gegeben, ist aber durch einen Schwalben und eine gelb-rote Karte der Nazi-Stürmer Breel Embolo dann doch auf die Verliererstrasse abgucken. Eine Entscheidung, die der Nazi-Trainer Murat Yakhi nicht hat können nachvollziehen.
2: Also ich weiss nicht, woher sie die Regeln erfunden haben, aber ich muss ehrlich sagen, heldenhaft meine Jungs, wie sie heute den Weltmeister dominiert haben.
1: Ja, trotz Dominieren hat es am Schluss 1-3 Niederlage gegeben. Die Schweiz ist bei der WM draussen. Weiter geht es mit der ersten WM-Halbfinals morgen zwischen Frankreich und Spanien. Und am Mittwoch gewinnt dann Argentinien zusammen mit dem Schiri auch gegen England. Dann haben wir auch eine schöne Abkühlung gemacht vom Sommerwetter. So sind die Temperaturen nämlich relativ angenehm im Klostermuseum St. Georgen zu Stein am Rhein. Dort, wo seit einem Zeitli sogenannte Kommunikatorinnen im Einsatz sind, also lebende Infostände sozusagen, wie das Beatrice Gründer macht.
3: Es ist für mich etwas vom Schönsten, weil die Kombination von dieser Geschichte, von diesem Haus, von dieser Gegend, die ich wirklich gerne habe, verbunden mit Begegnungen, mit Menschen.
1: Was sie da unter anderem für Geschichten zu erzählen hat und einen ausführlichen Einblick ins Klostermuseum St. Georgen Stein am Rhein, gibt es in einem ausführlichen Beitrag jederzeit auf radiomuno.ch oder auch mit unserer Handy-App zum Nachhören. Und dann ist es noch um zwei Wachsfiguren gegangen. Die berühmten Zwillinge von Deutschland, die beiden Tokyo Hotel Band Buben Bill und der Heidi Klum Ehemann Tom Kaulitz. Gibt es im Berliner Madame Tussauds neu als Wachsfiguren. Bei der Enthüllung sind nicht nur die beiden Zwillinge persönlich vor Ort gewesen, sondern auch der Julian Degler von der Deutschen Presseagentur.
4: Sie haben die Wachsfiguren vorsichtig im Gesicht berührt, durch die Haare gestrichen, die Arme auch mal angefasst und eben ganz genau in die Augen geschaut. Am Ende haben die Kaulitz-Brüder auch noch mal kurz applaudiert.
1: Haben sie sich also vor allem selber bewundert, begrapscht und beklatscht. Andere sind eher geschockt gewesen ab dieser Geschichte. Gibt es von diesen zwei Zwillingen jetzt plötzlich nochmal zwei.

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1: Am Mikrofon ist Iris Wippig. Der Verband Schweizerischer Polizeibeamter fordert mehr Personal und eine nationale Strategie gegen Femizide. Der Verband argumentiert in einer Mitteilung, nur mit genügend Personal könnten moderne Schutzinstrumente wie elektronische Fußfesseln rund um die Uhr überwacht werden. Zudem brauche es eine konsequente Strategie zur Bekämpfung häuslicher Gewalt. Hintergrund ist ein Vorfall im Tessin, bei dem 3 Polizisten verletzt wurden. Der Einsatz stand im Zusammenhang mit einem mutmaßlichen Femizid in Faido. Kinder unter 13 Jahren sollten nur beschränkt Zugang zu sozialen Medien haben. Das schreiben Experten in einem Bericht, den EU-Kommissionspräsidentin Ursula von der Leyen in Auftrag gegeben hatte. Die Experten empfehlen allen EU-Mitgliedstaaten, Kinder bei der Nutzung von Social Media zu beaufsichtigen. Dies könne durch die Familie geschehen oder in einem pädagogischen Kontext. Unter 13-Jährige sollten Instagram, TikTok und Co. zudem nur zeitlich begrenzt konsumieren dürfen. Der republikanische US-Senator Mitch McConnell hat über seinen Gesundheitszustand geredet. Dies nach wochenlanger Funkstille. Er sei Mitte Juni wegen eines Sturzes ins Spital gekommen, teilte der 84-Jährige über sein Büro mit. Im Spital habe er dann noch mit einer Lungenentzündung gekämpft. Nun befinde er sich in der Reha. McConnell erklärte weiter, auf Anraten seiner Ärzte werde er nicht so bald in den Senat zurückkehren. Der erzkonservative Politiker gilt seit langem als wichtiger Strippenzieher in der US-Politik. Er führte die Republikaner jahrelang im Senat an. Nach dem Viertelfinalaus der Schweizer Fußballnationalmannschaft an der WM gegen Argentinien hat der Schweizerische Fußballverband gestern Bilanz gezogen. Man sei sehr zufrieden, wie die Nazi abgeschnitten habe, sagt Peter Knabel, Präsident des Schweizerischen Fußballverbands.
2: Es ist das Ende dieser Kampagne. Wir sind mega, mega stolz und ich glaube, wir haben das Recht auch mit unseren Familien und mit den Fans dann auch das so zu feiern, wie es sich eben auch gehört.
1: Die Nationalmannschaft fliegt heute Abend zurück in die Schweiz. Morgen Mittag ist in der Zürcher Innenstadt ein großer Empfang mit Fans geplant.
3: Die Sonne hat heute in der Region Schaffhausen nicht ganz so ein klares Durchscheinungsvermögen wie die letzten Tage. Es hat nämlich immer mal wieder Wolkenfelder rum und auch Sahara-Staub in der Luft. Die Temperaturen die können aber trotzdem auf rund 33 Grad hochkommen. In der Nacht auf morgen kann es stellenweise und auch dann am Morgen regnen oder gewittern kommen. Der Tag durch den Mond sollte es dann aber wieder auflockern, abtrocknen und auch sonnig werden, bevor die Tendenz für Gewitter und Regen gegen Abend wieder ansteigen kann. Temperaturen dazu zwischen 19 und 32 Grad. Auf der Strasse vom Radiomonat Sendegebiet solltet ihr kurz nach dem Eis gut durchkommen und keine Zeit verlieren. Wir haben aktuell keine Meldungen vorliegen. Falls ihr aber gleich irgendwo steckt, könnt ihr uns das jederzeit auf unsere gratis Verkehrshotline durchgeben. Das ist Nummer 0800 91 5 und 3x0. Ich wünsche eine gute Fahrt. Ein gutes Mittel zum Abkühlen, gerade wenn man den Rhein auch vor der Haustür hat. Die Steine am Rhein gibt es aber auf dem Rheinufer auch noch eine andere Möglichkeit zum Abkühlen. Das Klostermuseum St. Georgen. In der kühlen Halle dort gibt es ganz viel Geschichte. Auch abgesehen von den klassischen Klostergeschichten, meint die Kommunikatorin im Museum, Beatrice Gründler.
4: Zürcher Amtsmänner haben hier Einzug gehalten. Dann hat es mal eine Kadettenschule gegeben, dann mal eine Mädchenschule, eine Seidenbandweberei und so weiter.
3: Ein kleiner Einblick in die heilige Halle vom Kloster St. Georgen und unter anderem auch Geschichte hinter einem Krokodil im Kloster. Das gehört da in den nächsten 10 Minuten in unserer Mittagsshow. Und für euch im Studio, Soraya Weber. Schön, habt ihr eingeschaltet.

0: Vielleicht sind wir jetzt gerade nach dem Mittag in einen Nachmittag gestartet. Hier dazu jetzt ein bisschen entspanntere Musik. Rotterdam or Anywhere von The Beautiful Thaus bei uns in der Mittagsshow. Und wir schauen jetzt an einen Ort. Wir tauchen ein in einen Ort, wo es nebst dem Wasser auch sehr kühl ist bei sommerlichen Temperaturen. Wir machen nämlich sozusagen ein bisschen einen Rundgang durch das Museum, weil das ist eben eine sehr willkommene Abwechslung und auch Abkühlung bei diesem sommerlichen Wetter. Das einzige Problem, wenn man einmal so einen Museumsbesuch macht, da hat man amix Fragen, die durch die Infotafel eben nicht erklärt werden. Im Klostermuseum St. Georg in Stein am Rhein gibt es darum ganz eine besondere Lösung. Dort gibt es Kommunikatorinnen, die einem bei jeder Frage Rede und Antwort stehen. Unser Reporter Nico Bollinger hat sich so gestern mal das Museum zeigen lassen.
1: Hinter einer schweren Holztüre erwartet einen direkt eine Zeitreise zurück ins 11. Jahrhundert. Über 1000 Jahre alt ist das Kloster St. Georgen und hat darum ganz viel Geschichte zu erzählen. Die Aufgabe übernehmen jeweils die Kommunikatorinnen mit Beatrice Gründler. Sie erklärt bei offenen Fragen alles rund ums Kloster. Wie zum Beispiel auch der Grund, wieso es überhaupt Stein am Rhein heisst, gibt.
2: Steine, wie das hier noch geheissen hat, ist eine super Art, weil Nord-Süd

0: notgedrungen umgestiegen. Und aus Liebe zum System dabei geblieben.
1: Es ist für mich etwas vom Schönsten, weil die Kombination von dieser Geschichte, von diesem Haus, von dieser Gegend, die ich wirklich gerne habe, verbunden mit Begegnungen mit Menschen, die offen sind. Es gibt manchmal so schöne Begegnungen, wo dann einfach die Leute wiederkommen.
0: Kein Wunder bei diesen Geschichten, die es rund ums Klostermuseum gibt. Wie zum Beispiel zum Kräutergarten.
1: Das ist da, wo früher die Gräber gestanden sind von den Mönchen. Und da unten war früher der Kräutergarten gewesen. Und jetzt wachsen wahrscheinlich die Kräuter so gut, weil da die Gräber gewesen sind von den Mönchen.
0: Am nächsten Halt auf unserem kleinen Rundgang in der Wunderkammer erzählt Beatrice Gründler dann auch noch von einer von den meistgestellten Fragen.
1: Was hat ein Krokodil in einem Kloster zu suchen? Das hängt da an der Decke oben. Edelherren hatten eine Wunderkammer gehabt. Und man hat von der Seefahrt, die dort schon voll im Gange war, halt einfach ganz exotische Stücke gesammelt.
0: Und neben den verschiedenen Informationen rund ums Kloster St. Georgen sorgt sie als Kommunikatorin stellenweise auch gerade noch für die richtige Atmosphäre mit alten Liedern.
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0: Dass man heute hier noch durch Klostermauern laufen kann, ist aber nicht selbstverständlich. Eigentlich hätte es gar nicht mehr sollen geben, wenn nicht der Ferdinand Vetter damals was dagegen gehabt.
1: Der hat im Steiner Anzeiger gelesen, Bauland zu verkaufen, und man hat das Ganze wollen schleifen für ein Industriegebäude. Und er hat gesagt, nein, das geht gar nicht. Ich kaufe das.
0: Zum Abschluss entführt mich Beatrice Gründler dann noch in einen Raum mit ganz vielen Wandmalereien von alten Geschichten.
1: Wir sind hier im Festsaal, wie er sich nennt. Allerdings ist der Name nicht korrekt, weil der Herr Ferdinand Vetter hat ihm den Namen gegeben. Es war einfach ein Saal zum Imponieren gewesen. Da ist nie gefestet worden, sondern er hat die wichtigen Sponsoren da oben eingeladen. Und das ist eigentlich das Instagram von heute.
0: Das sind jetzt aber nur ein paar Eindrücke aus den Mauern vom Klostermuseum St. Georgen in Steimerei. Jeweils am Wochenende und an den Festtagen ist eine der Kommunikatorinnen vor Ort, um fast alle Fragen rund ums Kloster zu beantworten.

Dread Hot Chili Peppers mit einem 20-jährigen Song bei uns in der Mittagsshow. Und um Musik, da drüllt sich's auch jetzt gerade, weil ich würde mal sagen, wir stecken nicht nur zusammen in den Sommerferien rein, sondern auch mit dem Festivalsommer rein. Da ist zum Beispiel am vergangenen Wochenende in Frauenfeld das Open Air Frauenfeld über die Bühne bei einer rechten Hitze und es hat einen Haufen Musik gegeben zum Hören. Ein bisschen weiter weg ist im Moment das Locarno aus Moon and Stars und eine Munde, da bringen diverse Musikerinnen und Musiker den Herrenacker die Schaffhausen wieder zum Kochen, wenn Stars in Town in die nächste Runde geht. Morgen Abend, da gibt es aber auch einen Haufen Live-Musik im Lezigrundstadion Zürich. Die deutsche Schlagersängerin Helene Fischer kommt nämlich dorthin. Atemlos durch die Nacht, spür das Leben mit uns war. Wie es in einem 20-Minuten-Artikel heisst, sollen Anwohnende vom Lezigrundstadion gratis an das Konzert gehen, während Stehplatztickets hier für 100 Franken verkauft werden. Grund für die Gratistickets sind, dass das Konzert im Lezigrund vor ein paar Wochen von Linkin Park die Nachtruhe missachtet hat. So heisst es weiter im Artikel, dass der Veranstalter Live Nation entschieden hat, dass eben bis zu 4 Tickets pro Haushalt die Leute überkommen und dann eben so gratis können an das Konzert, wenn sie Anwohner vom Lezigrundstadion sind. Und mit dieser Strategie vielleicht auch ein bisschen das Stadion möchte gefüllt werden, wo von der Helene Fischer nicht ausverkauft ist. Ja, darüber lässt sich auch im Artikel sehr streiten und geht einiges ein bisschen auseinander. Was aber sicher ist, ist, dass an dem Konzert morgen Abend im Lezigrund ganz einen Haufen deutschen Schlager gibt und jeder, der dort ist, sich auch darüber freuen kann.

0: einer der neueren Songs von Alex Warren, Fever Dream, bei uns am 13:30 in der Mittagsshow. Und das heisst, es ist jetzt auch wieder Zeit für einen kurzen Unterbruch für die Regionalnachrichten. Die gibt es von Jonas Mielsch.
1: In der Gemeinde Henkert haben sich letztes Jahr so viele Wasserleitungsbrüche ereignet wie noch nie. Wie dem Mitteilungsblatt Henkerter Zeit zu entnehmen ist, kam es im Jahr 2025 zu 9 Leitungsbrüchen. Das sind 4 mehr als noch im Jahr davor. Besonders betroffen war das Quartier Hilti. Seit Beginn der Aufzeichnung der Wasserversorgung wurden im Quartier Hilti 15 Leitungsbrüche registriert. Deshalb sei es nötig, die Wasserleitungen im Quartier möglichst bald zu ersetzen. Der aufwendigste Leitungsbruch im Jahr 2025 ereignete sich bei Ausbauarbeiten der A4. Hierbei wurde eine Leitung beschädigt, in der Folge gingen 85.000 Liter Trinkwasser verloren. Der Zürcher Verkehrsverbund, kurz ZVV, bietet den Action Pass auch in diesem Jahr wieder an. Personen ab 60 Jahren erhalten damit für einen frei wählbaren Monat zwischen August und Oktober freie Fahrt im gesamten ZVV-Netz. Der Pass kostet 110 Franken und beinhaltet neben dem ÖV-Abo auch 55 Gratiseintritte und Vergünstigungen, unter anderem für den Zoo Zürich, Museen sowie Schifffahrten. Neu wird das Ticket auf den Swiss Pass geladen. Der Action Pass ist ab sofort erhältlich und richtet sich an alle Personen mit dem Jahrgang 1966 oder älter. Im vergangenen Jahr wurde das Angebot mehr als 4.400 Mal verkauft. Der Verein WMAG Schaffhausen sucht wegen des starken Mitgliederwachstums zusätzliche Trainingshallen. Das sagt Vereinspräsident Joe Hafner im Interview mit Radio Monot. WMAG steht für Western and East Martial Arts Club. Der Verein für europäische und japanische Kampfkünste zählt inzwischen über 50 Mitglieder. Vor rund 10 Jahren lag die Mitgliederzahl noch im einstelligen Bereich. Trainiert wird derzeit in den Sporthallen Steingut in Herblingen sowie im Ebnat beim Partnerverein Fight for Defense. Laut Hafner stößt der Verein jedoch zunehmend an seine Kapazitätsgrenzen.
2: Es ist aktuell vor allem sehr hart an Räumlichkeiten zu kommen und man merkt wirklich, wir bräuchten mehr. Und wir bräuchten jetzt eine dritte Halle, weil gerade der Andrang so extrem hoch ist.
1: Deshalb sei man auf der Suche nach weiteren Trainingsmöglichkeiten. Der Verein bietet Trainings im japanischen und europäischen Schwertkampf in Shishitsu sowie im japanischen Lanzenkampf Naginata an. Und noch eine Polizeimeldung. Die Seepolizei der Kantonspolizei Zürich zieht nach Kontrollen auf dem Rhein bei Eglisau eine positive Bilanz. Das schreibt die Kantonspolizei Zürich in einer Medienmitteilung. Gestern wurde gemeinsam mit der Verkehrspolizei Geschwindigkeitskontrollen auf dem Rhein durchgeführt. Sämtliche kontrollierten Schiffsführer hielten sich an die signalisierten Höchstgeschwindigkeiten auf dem Rhein ein. Auf dem Rhein aufwärts ist eine Höchstgeschwindigkeit von 10 Stundenkilometer erlaubt, flussabwärts sind es 20 Stundenkilometer.
0: Mit Sonne, ein bisschen Sahara-Staub und einzelnen Wolkenfeldern gehen wir in der Region Schaffhausen durch den Nachmittag durch. Die Temperaturen die können noch ansteigen auf rund 33 Grad. In der Nacht auf morgen und auch morgen Morgen da kann es stellenweise regnen oder auch Gewitter kommen. Im Verlauf des Tages sollte es dann wieder abtrocknen, auflockern und auch noch einige Sonnenstrahlen geben. Gegen Abend da kann dann die Chance auf Gewitter und Regen wieder ansteigen. Temperaturen dazu zwischen 19 und 32 Grad. Ein Blick auf die Radio Monat Verkehrsradar. Da solltet ihr ja flüssig und ohne Zeitverzögerung vorwärts auf der Strasse vom Sendegebiet. Wir haben nämlich aktuell keine Meldungen vorliegen. Ich wünsche gutes und sicheres Ankommen. In den letzten Wochen ist wahrscheinlich ein Song von einem Schweizer Musiker, nämlich von Baschi, in den Radios, der Playlist oder vielleicht auch bei euch daheim ein bisschen vermehrt gelaufen. Das, weil er halt einfach zum Thema Fußball passt. Der Song «Komm bringen heim» von unserer Fußballnationalmannschaft an der WM hoffentlich auch ein bisschen gepusht hat. Der Song vor 20 Jahren auf Platz 1 in der Schweizer Singer-Hitparade und somit heute Thema unserer Rubrik «Hit History». Und da schauen wir nach den nächsten zwei Songs ein bisschen genauer her. Und für euch hinter dem Mikrofon, Soraya Weber.

0: Schweizer Musik vom Jim Thomas, wo wir schon ein paar Mal gehört haben, aber gleich immer noch ein bisschen ungewohnt ist, nämlich auf Schweizerdeutsch gesungen. Und wir wechseln jetzt von Schweizer Musik auf Schweizerdeutsch wieder zu Schweizer Musik, wo auch Schweizerdeutsch ist, aber ein bisschen von einem anderen Ort von der Schweiz herkommt und reisen zusammen auch gerade neu in die Vergangenheit.
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0: In unserer Rubrik Hit History schauen wir einmal in der Vergangenheit auf die Schweizer Single-Hitparade und schauen da nach x Jahren, welcher Song denn da zumals auf Platz 1 gestanden ist. Und heute da steht der Song von einem Musiker im Mittelpunkt, der in einer kleinen Gemeinde namens Gelterkind im Kanton Basel-Landschaft auf die Welt gekommen ist und mit richtigem Namen Sebastian Bürgin heisst. Kennen tut man ihn aber unter dem Künstlernamen Baschi.
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0: In seiner Karriere hat der Schweizer Musiker einige Songs produziert, die es in die Schweizer Single-Hitparade geschafft haben. Unter anderem ein Song, der zu der aktuellen Zeit auch sehr gut passt. Der Song «Bring ihn heim», der im 2006 rausgekommen ist und eben auch schon mehrere Wochen auf Platz 1 gelandet ist in der Schweizer Single-Hitparade. Und das eben auch gerade in dem Jahr, wo er rausgekommen ist und dann auch in die Hitparade eingestiegen ist. Das ist aber erst ein bisschen am Anfang der Karriere von Baschi passiert. Im 2023, da hat er sein 20-jähriges Jubiläum gefeiert und da hat es in einem Interview bei ihm so getönt.
2: 20 Jahre Musik, 20 Jahre Schweiß, Blut und Tränen, kann man so sagen. 20 Jahre, immer wieder mal die Hosen ausziehen und nackt vor das Publikum stehen, im wahrsten Sinne des Wortes. Hinterlässt die gewissen Spuren, auch bei mir.
0: Es war nämlich nicht immer einfach gewesen. In einem Interview 3 Jahre später hat es dann bei ihm so getönt.
3: Ja, der heutige Baschi steht sicher an einem Punkt in seinem Leben, wo turbulenter nicht sein kann. Ich werde bald Vater und habe ein neues Album am Start, habe eine grosse Tournee vor mir. Also auf allen Ebenen von meinem Leben passiert gerade sehr, sehr viel. Ich muss einen kühlen Kopf bewahren und aber auch auf mein Herz hören und auf mein Bauchgefühl und dann kommt das alles gut, ja.
0: Mittlerweile ist das Baby auf die Welt gekommen und am besten seine Tour, die steht auch in den Startlöchern. Und der Startschuss, der fällt bei uns Schaffhausen am Stars in Town am Freitag, 7. August. Und weil eben der Song «Bring ihn heim» von ihm vor 20 Jahren auf Platz 1 gestanden ist in der Schweizer Single-Hitparade und zur aktuellen Zeit auch einfach immer noch passt, auch wenn unsere Schweizer Nationalmannschaft nicht mehr mit dabei ist an der WM, gibt es den Song jetzt in unserer Mittagsshow.

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Die Bieler Band Pegasus mit dem Song Next Day bei uns in der Mittagsshow. Und ja, die Band, die gibt es so nicht mehr, aber der Frontsänger, der Noah Veragut, ist da jetzt mit seinem Soloprojekt unterwegs. Am 7. Mai hat er in Wiel den Startschuss geleitet für sein, ja, sein Soloprojekt. Und er sagt selber einmal immer auf seinem Instagram-Account, mal schauen, wo es ihn herdreht. Und uns dreht in Richtung Ende unserer heutigen Mittagsshow. Wir haben nämlich 8 Minuten vor um 2. Und um 2 erwartet das nächste News-Update auf euch, bevor es dann weitergeht mit unserem Sommermix bis am 4. Dort starten wir zusammen in die Abendshow rein und ich euch hinter dem Mikrofon wieder begleite durch den Rest vom Nachmittag in Richtung Montag für Abend. Bis dahin, hinter dem Mikrofon war Soraya Weber. Ich wünsche jetzt zuerst aber mal ganz, ganz einen schönen Montag Nachmittag.

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1: Am Mikrofon ist Iris Wippich. Der Verband Schweizerischer Polizeibeamter fordert mehr Personal und eine nationale Strategie gegen Femizide. Der Verband argumentiert in einer Mitteilung, nur mit genügend Personal könnten moderne Schutzinstrumente wie elektronische Fußfesseln rund um die Uhr überwacht werden. Zudem brauche es eine konsequente Strategie zur Bekämpfung häuslicher Gewalt. Hintergrund ist ein Vorfall im Tessin, bei dem 3 Polizisten verletzt wurden. Der Einsatz stand im Zusammenhang mit einem mutmaßlichen Femizid in Faido. Kinder unter 13 Jahren sollten nur beschränkt Zugang zu sozialen Medien haben. Das schreiben Experten in einem Bericht, den EU-Kommissionspräsidentin Ursula von der Leyen in Auftrag gegeben hatte. Die Experten empfehlen allen EU-Mitgliedstaaten, Kinder bei der Nutzung von Social Media zu beaufsichtigen. Dies könne durch die Familie geschehen oder in einem pädagogischen Kontext. Unter 13-Jährige sollten Instagram, TikTok und Co. zudem nur zeitlich begrenzt konsumieren dürfen. Der republikanische US-Senator Mitch McConnell hat über seinen Gesundheitszustand geredet. Dies nach wochenlanger Funkstille. Er sei Mitte Juni wegen eines Sturzes ins Spital gekommen, teilte der 84-Jährige über sein Büro mit. Im Spital habe er dann noch mit einer Lungenentzündung gekämpft. Nun befinde er sich in der Reha. McConnell erklärte weiter, auf Anraten seiner Ärzte werde er nicht so bald in den Senat zurückkehren. Der erzkonservative Politiker gilt seit langem als wichtiger Strippenzieher in der US-Politik. Er führte die Republikaner jahrelang im Senat an. Nach dem Viertelfinalaus der Schweizer Fußballnationalmannschaft an der WM gegen Argentinien hat der Schweizerische Fußballverband gestern Bilanz gezogen. Man sei sehr zufrieden, wie die Nazi abgeschnitten habe, sagt Peter Knabel, Präsident des Schweizerischen Fußballverbands.
2: Es ist das Ende dieser Kampagne. Wir sind mega, mega stolz und ich glaube, wir haben das Recht auch mit unseren Familien und mit den Fans dann auch das so zu feiern, wie es sich eben auch gehört.
1: Die Nationalmannschaft fliegt heute Abend zurück in die Schweiz. Morgen Mittag ist in der Zürcher Innenstadt ein großer Empfang mit Fans geplant.
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3: Die Sonne ist heute in der Region Schaffhausen nicht ganz so klar wie die letzten Tage. Es hat nämlich immer mal wieder Wolkenfelder und Sahara-Staub umeinander. Die Temperaturen können aber gleich auf rund 33 Grad aufsteigen. In der Nacht und morgen Morgen kann es stellenweise regnen oder Gewitter kommen in der Region. Der Tag dauert, da sollte es dann aber wieder abtrocknen und auch auflockern und sonnig werden, bevor die Tendenz gegen den Abend dann wieder ansteigt. Die Temperaturen dazu, die bewegen sich zwischen 19 und 32 Grad.

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1: Am Mikrofon ist Iris Wippich. Der Verband Schweizerischer Polizeibeamter fordert mehr Personal und eine nationale Strategie gegen Femizide. Der Verband argumentiert in einer Mitteilung, nur mit genügend Personal könnten moderne Schutzinstrumente wie elektronische Fußfesseln rund um die Uhr überwacht werden. Zudem brauche es eine konsequente Strategie zur Bekämpfung häuslicher Gewalt. Hintergrund ist ein Vorfall im Tessin, bei dem 3 Polizisten verletzt wurden. Der Einsatz stand im Zusammenhang mit einem mutmaßlichen Femizid in Faido. Kinder unter 13 Jahren sollten nur beschränkt Zugang zu sozialen Medien haben. Das schreiben Experten in einem Bericht, den EU-Kommissionspräsidentin Ursula von der Leyen in Auftrag gegeben hatte. Die Experten empfehlen allen EU-Mitgliedstaaten, Kinder bei der Nutzung von Social Media zu beaufsichtigen. Dies könne durch die Familie geschehen oder in einem pädagogischen Kontext. Unter 13-Jährige sollten Instagram, TikTok und Co. zudem nur zeitlich begrenzt konsumieren dürfen. Der republikanische US-Senator Mitch McConnell hat über seinen Gesundheitszustand geredet. Dies nach wochenlanger Funkstille. Er sei Mitte Juni wegen eines Sturzes ins Spital gekommen, teilte der 84-Jährige über sein Büro mit. Im Spital habe er dann noch mit einer Lungenentzündung gekämpft. Nun befinde er sich in der Reha. McConnell erklärte weiter, auf Anraten seiner Ärzte werde er nicht so bald in den Senat zurückkehren. Der erzkonservative Politiker gilt seit langem als wichtiger Strippenzieher in der US-Politik. Er führte die Republikaner jahrelang im Senat an. Nach dem Viertelfinalaus der Schweizer Fußballnationalmannschaft an der WM gegen Argentinien hat der Schweizerische Fußballverband gestern Bilanz gezogen. Man sei sehr zufrieden, wie die Nazi abgeschnitten habe, sagt Peter Knabel, Präsident des Schweizerischen Fußballverbands.
2: Es ist das Ende dieser Kampagne. Wir sind mega, mega stolz und ich glaube, wir haben das Recht auch mit unseren Familien und mit den Fans dann auch das so zu feiern, wie es sich eben auch gehört.
1: Die Nationalmannschaft fliegt heute Abend zurück in die Schweiz. Morgen Mittag ist in der Zürcher Innenstadt ein großer Empfang mit Fans geplant.
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3: Die Sonne ist heute in der Region Schaffhausen nicht ganz so klar wie die letzten Tage. Es hat nämlich immer mal wieder Wolkenfelder und Sahara-Staub umeinander. Die Temperaturen können aber gleich auf rund 33 Grad aufsteigen. In der Nacht und morgen Morgen kann es stellenweise regnen oder Gewitter kommen in der Region. Der Tag dauert, da sollte es dann aber wieder abtrocknen und auch auflockern und sonnig werden, bevor die Tendenz gegen den Abend dann wieder ansteigt. Die Temperaturen dazu die bewegen sich zwischen 19 und 32 Grad.

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1: Am Mikrofon ist Martin Spinden. Mitte Mai hat die Flugsicherung SkyGuide den Abbau von 220 Stellen bis 2027 bekannt gegeben. Bei der Umsetzung setzt das Unternehmen auf freiwillige Abgänge und Frühpensionierungen. In der Folge wurde die Zahl der Entlassungen deutlich reduziert. Neu rechnet das Flugsicherungsunternehmen mit 110 Entlassungen, wie aus einer Mitteilung hervorging. Freiwillige Abgänge und Vorruhestandsregelungen könnten diese Zahl weiter senken, schrieb SkyGuide. Am strukturellen Abbau von maximal 220 Stellen werde das Unternehmen trotzdem festhalten. Ebenso am Ziel, die Effizienz um rund 51 Millionen Franken zu verbessern. Die Schweizer Regierung beteiligt sich gemeinsam mit 12 weiteren nationalen Regierungen an einer Initiative für den frühzeitigen Wiederaufbau Gazas. Bei der Lancierung der Initiative kamen gemäß der Europäischen Kommission mehrere hundert Millionen Euro zusammen. Die sogenannte Team Gaza-Initiative soll Projekte zum frühzeitigen Wiederaufbau im Gazastreifen koordinieren, wie die Europäische Kommission mitteilte. Dabei soll die Grundversorgung für die Bevölkerung wiederhergestellt werden. Insgesamt seien rund 810 Millionen Franken dafür gesprochen worden. Die Initiative wurde am zweiten Treffen der Gebergruppe für Palästina in Brüssel lanciert. Auch die Schweiz war vertreten. Volkswagen-Chef Oliver Blume hat erstmals das mögliche Ausmaß des Stellenabbaus beziffert. Würden die Arbeitskosten unverändert bleiben, müssten weltweit theoretisch rund 50.000 Stellen wegfallen, um die Verwaltungskosten auf ein wettbewerbsfähiges Niveau zu senken. Wie viele Jobs tatsächlich gestrichen werden, ist noch offen. Volkswagen prüft derzeit in allen Marken und Regionen den Anpassungsbedarf und will neben Stellen auch die Arbeitskosten senken. Bis 2030 plant der Konzern bereits einen Abbau von 50.000 Stellen in Deutschland. Der Iran hat neue Angriffe im Südwesten des Landes gemeldet. In der Industriestadt Abdan an der Grenze zum Irak wurden dabei 2 Menschen getötet und 3 weitere verletzt, wie die Nachrichtenagentur INSA berichtete. Laut dem Vizegouverneur der betroffenen Provinz ereignen sich die Angriffe kurz nach Mittag. Die Behörden machten die USA für die Luftangriffe verantwortlich. Eigentlich hatte das US-Militär seine jüngsten Angriffswelle am frühen Morgen für beendet, erklärt. Der Schweizer Strafrechtsexperte Marc Piet fordert vor allem die europäischen Fußballverbände auf, sich gegen FIFA-Präsident Gianni Infantino zu wehren. Jedes FIFA-Mitglied könne den Präsidenten absetzen oder rechtlich belangen. Piet wirft Infantino vor, das Systemblatter perfektioniert zu haben. Die FIFA verfüge über keine unabhängige Kontrolle, weshalb Infantino als praktisch unantastbar gelte. Besonders der Europäische Fußballverband, die UEFA, sieht Piet in der Pflicht. Sie könnte mit einem Austritt aus der FIFA oder kartellrechtlichen Schritten erheblichen Druck auf den Weltverband ausüben.
2: Der Himmel in der Region Schaffhausen ziemlich voller Wolken, die Sonne nicht mehr wirklich zu sehen. Es sollte aber trotzdem trocken bleiben, bei um die 31 Grad, erst in der Nacht und am frühen Morgen. Da kann es in der Region Schaffhausen regnen oder gewittern kommen. Im Verlauf des morgigen Tages sollte es dann aber wieder abtrocknen und auch noch ein paar sonnige Phasen geben. Temperaturen dazu zwischen 19 und 32 Grad den Tag durch, bevor es dann gegen den Abend wieder eine vermehrte Gewittertendenz gibt. Blick auf den Radio Monat Verkehrsradar. Da solltet ihr kurz nach dem 4 Uhr flüssig vorwärts kommen und nirgends Zeit verlieren. Wir haben nämlich bei uns aktuell keine Meldungen vorliegen. Wenn ihr aber irgendwo steht oder was gesehen habt, könnt ihr uns das jederzeit auf unsere gratis Verkehrshotline durchgeben. Das ist Nummer 0800 91 5 und 3x0. Ich wünsche allen unterwegs eine gute Fahrt. In der Musikwelt, gerade im Pop-Bereich, fällt aktuell immer mal wieder ein Name. Das aber nicht nur in der Musik selber, sondern auch in den Medien. Und das ist Taylor Swift. Vor ihr die Musikwelt dominiert hat Queen of Pop. So wird sie auch heute noch betitelt. Und der richtige Name von ihr ist Madonna. Vor dem Monat hat Madonna ihr neuestes Meisterwerk in Form von einem neuen Album herausgebracht. Ihr 15. Album, und das heisst Confession 2. Und es ist die Woche unser Album von der Woche, wo wir eben ein bisschen genauer her und drin hineinschauen. Machen tun wir das nach den nächsten zwei Songs in unserer Abendshow und für euch im Studio zur Reihe Weber. Schön, sind ihr mit dabei.

0: What Me Worry, Portugal, The Man. Der Song, den wir gerade gehört haben, am 11.04 bei uns in der Abendshow. Und in der nächsten Woche, also einmal vom Freitag an, die kommende Woche, also die Woche, die wir jetzt haben, da steht Musik von einer Ikone im Mittelpunkt. Der Name der Ikone ist Madonna.
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0: Anfangs von dem Monat, am 3. Juli, hat die US-amerikanische Sängerin und Schauspielerin ihr 15. Studioalbum rausgebracht. Das Album Confession 2 ist unser Album der Woche und der offizielle Nachfolger vom erfolgreichen Album Confessions on a Dance Floor aus dem 2005. Love Sensation, ein Song von dem neuen Album und auch ein Vorgeschmack, den es von Madonna aufs Album gegeben hat. Für die Queen of Pop nicht selbstverständlich, dass sie nach so vielen Jahren im Musikbusiness immer noch Musik herausbringen kann, die bei den Fans ankommt. Wenn wir zurückschauen, die Madonna ist in den 80er Jahren unter anderem mit dem Song Like a Prayer bekannt worden. Von den 2000er Jahren sind dann noch Songs wie «Hang Up» dazugekommen, die man bis heute von ihr noch kennt und auch nicht mehr aus der Musikwelt wegzudenken sind. Das letzte Album von Madonna, das rausgekommen ist, ist im 2019 rausgekommen und da war sie dann auch auf Tour unterwegs gewesen, was auch ein bisschen der Entstehungsgrund war für das neue Album, wie alles so im Flow gewesen sei und es halt einfach so der natürliche, ja, das natürliche, der natürliche Weg ist Tour und dann fängt man wieder an schreiben.
9: Because I was in the mood to make it with Stuart. I mean, it was just, everything's cyclical. So the tour ended and we had been working on music during the tour and it was like, I was going to make a movie, everybody knows that, and then it didn't happen and so I thought, well, let's make music.
0: Das erzählt sie im Interview mit iHeartRadio. Sie haben schon auf der Tour an neue Musik gearbeitet und wie es mit ihrem gewollten Film dann nicht gerade geklappt hat, hat sie geswitcht auf neue Musik. Und so ist eben das Album Confessions 2 entstanden und unter anderem hat sie da Gäste eingeladen und mit ihnen zusammen Musik gemacht, wie zum Beispiel der Sabrina Carpenter. Auf dem Album ist auch ein Song mit Martin Garrix. Dass der Madonna ihr neuestes Album gerade vorderst mitmischt in den Albumcharts, zeigt, wie präsent sie in der Musikwelt heute noch ist. Das nächste Highlight, das bei ihr ansteht, ist die Halftime-Show, also die Halbfinalshow am WM-Finale diesen Sonntag zusammen mit der Shakira. Bis es aber so weit ist und wir sie im Fernsehen sehen, lass mir jetzt zusammen den Song Bizarre, den es mit dem Martin Garrix gegeben hat, vom neuesten Album von der Madonna.

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du Musik vorne von der Madonna, die in den 80er Jahren erfolgreich geworden ist, die neue Musik rausgebracht hat, zur Musik, die aus dem Jahr oder aus diesen Jahren kommt. Wo sie erfolgreich war, ist der Ray Parker Jr. mit Ghostbusters aus den 80er Jahren in unserer Abendshow. Und wenn man einmal so überlegt, es ist sehr, sehr schnell passiert, dass man zum Beispiel beim Velofahren nicht aufpasst oder bei einem Grümpelturnier ein bisschen zu viel Energie gehabt hat und schon, da gibt es einen Ausflug ins nächste Spital. Dort Schaffhausen sind das die Spitäler Schaffhausen, im Kanton Thurgau die von Thurmed AG. Und wer in der Umgebung von Wetzikon einen Unfall hat, im Kanton Zürich, könnte bald auch in einem Thurgauer Spital landen.

0: Und nein, Wetzikon wird nicht einfach vom Thurgau annektiert, sondern nur das Spital. Das ist seit knapp 2 Jahren in der Nachlassstundung und sucht neue Besitzer und Investoren. Und die Thurmed AG, wo die Aktien zu 100% dem Kanton gehören, würde das gerne übernehmen. Für den FDP-Fraktionspräsident Thomas Loy ist das Vorhaben eine Überlegung wert.
1: Da ist eine interessante Möglichkeit, die Thurmed hier prüft. Und zwar darum, weil Thurmed Gruppe positiv unterwegs ist, weil sie ihre Arbeit im Griff hat und weil sie so eine Möglichkeit hat, sich auch außerhalb vom Kanton mit ihren Dienstleistungen zu behaupten.
0: Damit das Spital zu Wetzikon aber weiter funktionieren könnte, braucht es eine ordentliche Finanzspritze und Gelder, die im Kanton Thurgau zum Teil recht rar gesät sind. Darum ist der SVP-Fraktionspräsident Hermann Ley jetzt nicht der grösste Fan von diesem Projekt.
2: Schuster bleibt bei deinen Leisten. Nein, wir machen nur das, was wir können. Und so Geschichten im Ausland, zum Beispiel bei uns kantonal. Ich bin skeptisch bis zum Beweis des Gegenteils, bis wir jemanden erklären, wieso das da nicht anders geht und warum das richtig ist.
0: Was aus Sicht der einzelnen Fraktionen für oder gegen den Einstieg von der Thurmed AG ins Spital zu Wetzikon spricht, das gehört kurz nach dem 5 Uhr in unserer Infostunde.

0: Say You'll Be There von den Spice Girls begleitet uns. Da tut sie letzte Abende vor eurem heutigen Arbeitstag, wenn ihr am Arbeiten seid, vielleicht aber auch durch die letzten Züge vom Montagnachmittag in der Ferien. Wir haben 16:30 Uhr. Und das heisst, es ist wieder Zeit für ein News-Update aus der Region. Und das gibt es jetzt vom Jonas Mielsch.
1: Nach dem Ja der Schaffhauser Stimmbevölkerung vor einem Monat geht das Hallensportzentrum Schweizers Bild in die nächste Phase. Die gemeinnützige Stiftung Schweizers Bild hat die ersten Baugesuche eingereicht. Geplant sind zunächst Ersatzparkplätze zwischen dem Hotel Hoberg und dem Campus der BBC Arena. Sie sollen den heutigen Parkplatz ersetzen, auf dem später zwei Sporthallen und eine Leichtathletik-Trainingsanlage entstehen. Auch die Baugesuche für die Teilprojekte Ost und West liegen inzwischen beim städtischen Bauamt. Mit den Bauarbeiten kann begonnen werden, sobald die Ersatzparkplätze bewilligt und erstellt sind. Dass es die Stadt Stein am Rhein heute gibt, ist vor allem dem Kloster St. Georgen zu verdanken. Das sagt die Kommunikatorin des Klosters Beatrice Gründler gegenüber Radio Monot. Im 11. Jahrhundert verlegte der deutsche König Heinrich II. Das Kloster von Singen nach Stein am Rhein. Der Standort sei damals besser gewesen, so Gründler weiter.
2: Weil Nord-Süd haben wir die Römerstrasse und Ost-West die Wasserwege und da kreuzt sich und da läuft die Musik. Und da werden auch die Schiffe verladen, die nicht mehr können weiterfahren konnten, weil es so viele Steine hat im Rhein und darum heisst es da so. Also hat man da können den Zoll verlangen.
1: Daraufhin wurde das Kloster rund 500 Jahre lang genutzt. Danach gab es einen Besitzerwechsel und unter anderem wurde darin eine Akademie oder eine Seidenbandweberei betrieben. Heute ist das Kloster St. Georgen ein Museum über die Geschichte des Klosters. Und noch zu einer Polizeimeldung. In Neuhausen am Rheinfall ist heute Mittag eine Autofahrerin mit ihrem Wagen gegen eine Mauer geprallt. Verletzt wurde beim Selbstunfall niemand, wie die Schaffhauser Polizei mitteilt. Die 83-Jährige war auf der Rosenbergstraße unterwegs, als sie nach einer Ablenkung zunächst den Randstein touchierte. Anschließend überquerte das Auto das Trottoir und kollidierte mit einer Mauer. Am Fahrzeug entstand Sachschaden von mehreren tausend Franken. Es musste abgeschleppt werden. Während der Unfallaufnahme kam es zu kurzzeitigen Verkehrsbehinderungen. Und noch eine Meldung aus dem Sport. Das diesjährige Schaffhauser Kantonalschwingfest darf einen weiteren Hochkaräter begrüßen. Der St. Galler Spitzenschwinger Werner Schlegel hat seine Teilnahme bestätigt, wie das OK des Schaffhauser Kantonalschwingfest mitteilt. Neben Schlegel kommt auch der Thurgauer Schwinger Samuel Giger ans Schwingfest in der BBC Arena. Der 28-jährige Unspunnensieger laboriert aktuell nach einer Schulterverletzung. Der Beringer Schwinger Jeremy Vollenweider verzichtet auf eine Teilnahme am Schaffhauser Kantonalschwingfest. Er hat sich diese Saison das Kreuzband gerissen. Das Schaffhauser Kantonalschwingfest findet am 9. August in der BBC Arena statt.
0: 31 Grad haben wir aktuell in der Region Schaffhausen mit Wolkenwäldern am Himmel und kaum mehr Sonnenstrahlen. Es sollte aber bis in späteren Abend trocken bleiben. Und dann erst in der Nacht und morgen Morgen stellenweise regnet und gut weiterkommen. Im Verlauf des Tages sollte es dann wieder abtrocknen und auch auflockern, bevor dann die Chance für Gewitter und Regen gegen den Abend morgen wieder ansteigt. Die Temperaturen die bewegen sich den Tag zwischen 19 und 32 Grad. Ein Blick auf die Straße vom Radio Monat Sendegebiet, da solltet ihr keine Zeit verlieren. Und es macht sich eben die Sommerferien bemerkbar. Wir haben aktuell keine Meldungen vorliegen. So wünsche ich allen unterwegs eine gute und sichere Fahrt. In den letzten Wochen ist ein Song vom Schweizer Musiker Baschi in den Radios, eurer Playlist oder vielleicht auch einfach sonst irgendwo ein bisschen

Der Song kommt ringen heim, wo unsere Fußballnationalmannschaft an der WM hoffentlich auch ein bisschen gepusht hat. Der Song vor 20 Jahren auf Platz 1 gestanden in der Schweizer Singlehitparade. Und einen genaueren Blick darauf gibt es jetzt gerade als nächstes in unserer Abendshow. Und vor allem im Studio ist Saraya Weber. Ich wünsche einen guten Rest vom heutigen Arbeitstag.

0: Tears for Fears. Mein Musik aus den 80er Jahren bei uns am 20 von 5 in der Abendshow und in unserer Rubrik Hit History. Da reisen wir einmal auch musikalisch zurück in die Vergangenheit. Könnte auch sein, dass wir zum Beispiel in die 80er Jahre zurückgehen zu eben Musik, die wir jetzt gerade gehört haben. Es kann aber auch sein, dass wir nicht ganz so weit zurückgehen, so wie wir das heute machen.
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0: Gangnam Style.
1: Er ist in der kleinen Gemeinde Gelterkinde im Kanton Basel-Landschaft auf die Welt gekommen und heisst mit richtigem Namen Sebastian Bürgin. Der eine oder andere, der weiss vielleicht jetzt schon, wer gemeint ist. Die meisten, die werden ihn aber wahrscheinlich erkennen, wenn noch ein Lied von ihm gehört.
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1: Gemeint ist mit dieser Beschreibung der Baschi und das sind Song Spinner. Während seiner Karriere hat der Schweizer Musiker einige Songs produziert, die es in die Schweizer Single-Liberate geschafft haben. Unter anderem ein Song, der zum aktuellen Zeitpunkt sehr, sehr gut passt. Also wenn wir es genau nehmen, hat er bis gestern gut gepasst. Die Schweiz ist ja leider ausgeschieden im Viertelfinal an der Fußball-WM und kommt morgen Mittag dann in Zürich an. Der Song «Komm bringen heim» ist im 2006 rausgekommen und hat es dann eben gerade nach Einstieg in die Schweizer Single-Parade auf Platz 1 geschafft und sich dort mehrere Wochen können heben. Das war aber erst so ein bisschen der Anfang von der Karriere von Baschi. Im 2023 hat er sein 20 Jahre Jubiläum gefeiert und da hat es so getönt.
3: 20 Jahre Musik, 20 Jahre Schweiß, Blut und Tränen, kann man so sagen. 20 Jahre, immer wieder mal die Hosen ausziehen und nackt vor das Publikum stehen, im wahrsten Sinne des Wortes. Hinterlässt die gewissen Spuren, auch bei mir.
1: Es sei nämlich nicht immer einfach gewesen. In einem Interview 3 Jahre später hat es bei ihm dann so getönt. Das war anfangs von diesem Jahr gewesen.
4: Ja, der heutige Baschi steht sicher an einem Punkt in seinem Leben, wo turbulenter nicht kann sein. Ich werde bald Vater. Und habe ein neues Album am Start, habe eine grosse Tournee vor mir. Also auf allen Ebenen von meinem Leben passiert gerade sehr, sehr viel. Ich muss einen kühlen Kopf bewahren und aber auch auf mein Herz hören und auf mein Bauchgefühl und dann kommt das alles gut. Ja.
1: Mittlerweile ist das Baby auf die Welt gekommen und am besten seine Tour, die startet auch schon bald. Und wir dürfen dort ja. Er kommt zu uns auf Schaffhausener Stars in Town am Freitag, 7. August und startet mit dem in seine Tournee von seinem, wo er ein Jahr geplant hat und will den Song bringen heim. Eben, vor 20 Jahren auf Platz 1 gestanden ist in der Schweizer Single-Parade, da gibt es ihn jetzt gerade in voller Länge in unserer Abendshow. Und das nochmal, um ein bisschen WM-Feeling zu euch heimzubringen.

haben ihr jetzt die Energie gerade noch gebraucht? Für die letzten Arbeiten, für den letzten Putz, für den letzten Schwung, für die letzten Meter im Auto. Wo ihr auch immer gerade dran seid, The Way to Your Heart von Soul Sister bei uns in der Abendschwung. Und wenn die Schweizer Nationalmannschaft ja eben nicht rausgefallen wäre im Viertelfinal gegen Argentinien, dann geht dies morgen Abend oder am Mittwochabend für sie weiter. Das geht jetzt aber leider nicht. Die WM, die geht aber eben trotzdem weiter. Morgen und am Mittwochabend, da stehen die zwei Halbfinale an und da werden wahrscheinlich auch einige von euch noch schauen gehen, auch wenn wir es doch lieber gehabt hätten, dass die Schweiz da dürfte mitspielen und wir sie könnten anführen. 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Und dann, ja, wünsche ich den ganzen schönen Abend beim Halbfinale Frankreich gegen Spanien, wo es sicher sehr, sehr spannend wird. Die Nummer ist 052 633 44 22, wenn ihr gerne das Spiel möchtet im Heinis WM-Garten im Mosergarten schauen.

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1: Am Mikrofon ist Martin Spinden. Nach 3 Jahren haben die Schweiz und das Vereinigte Königreich ihre Verhandlungen über ein erweitertes Freihandelsabkommen abgeschlossen. In diesem Rahmen einigten sich die beiden Länder auf Bestimmungen zu Dienstleistungen, digitalem Handel und der Mobilität von Fachkräften. Besonders davon profitieren sollen etwa Unternehmen in den Bereichen Finanzdienstleistungen und Naturwissenschaften. Weiter soll es für Geschäftsreisende und Fachkräfte einfacher werden, grenzüberschreitend tätig zu sein. Das Abkommen sieht unter anderem vor, dass für die Mobiltelefonie keine Roaminggebühren mehr anfallen werden. Der Klimawandel verschiebt geeignete Weinbaugebiete in Europa laut einer Studie nach Norden und in höhere Lagen. Viele Regionen in Südeuropa könnten künftig zu heiß und trocken für den Weinbau werden. Gleichzeitig nimmt der Druck durch Pflanzenkrankheiten zu, was das Potenzial neuer Anbaugebiete einschränken könnte. Als Anpassung empfehlen die Forschenden widerstandsfähigere Rebsorten, neue Anbaumethoden und teilweise auch die Verlagerung von Weinbergen. Die Schweizer Regierung beteiligt sich gemeinsam mit 12 weiteren nationalen Regierungen an einer Initiative für den frühzeitigen Wiederaufbau Gazas. Bei der Lancierung der Initiative kamen gemäß der Europäischen Kommission mehrere 100 Millionen € zusammen. Die sogenannte Team Gaza-Initiative soll Projekte zum frühzeitigen Wiederaufbau im Gazastreifen koordinieren, wie die Europäische Kommission mitteilte. Dabei soll die Grundversorgung für die Bevölkerung wiederhergestellt werden. Insgesamt seien rund 810 Millionen Franken dafür gesprochen worden. Die Initiative wurde am 2. Treffen der Gebergruppe für Palästina in Brüssel lanciert. Auch die Schweiz war vertreten. Volkswagen-Chef Oliver Blume hat erstmals das mögliche Ausmaß des Stellenabbaus beziffert. Würden die Arbeitskosten unverändert bleiben, müssten weltweit theoretisch rund 50.000 Stellen wegfallen, um die Verwaltungskosten auf ein wettbewerbsfähiges Niveau zu senken. Wie viele Jobs tatsächlich gestrichen werden, ist noch offen. Volkswagen prüft derzeit in allen Marken und Regionen den Anpassungsbedarf und will neben Stellen auch die Arbeitskosten senken. Bis 2030 plant der Konzern bereits einen Abbau von 50.000 Stellen in Deutschland. Der Schweizer Strafrechtsexperte Marc Piet fordert vor allem die europäischen Fußballverbände auf, sich gegen FIFA-Präsident Gianni Infantino zu wehren. Jedes FIFA-Mitglied könne den Präsidenten absetzen oder rechtlich belangen. Piet wirft Infantino vor, das Systemblatter perfektioniert zu haben. Die FIFA verfüge über keine unabhängige Kontrolle, weshalb Infantino als praktisch unantastbar gelte. Besonders der Europäische Fußballverband, die UEFA, sieht Piet in der Pflicht. Sie könnte mit einem Austritt aus der FIFA oder kartellrechtlichen Schritten erheblichen Druck auf den Weltverband ausüben.
2: Mit einigen Wolkenfeldern und Temperaturen von 31 Grad geht es durch den Rest des heutigen Tages in der Region Schaffhausen. Es kann in der Nacht und morgen Morgen stellenweise auch noch nass werden oder sogar gewittern. Den Tag durch sollte es dann wieder freundliches Wetter geben, bevor es gegen Abend wieder eine höhere Tendenz für Regen und Gewitter hat. Die Temperaturen die steigen von morgen um die 19 Grad auf maximal 32 Grad am Nachmittag. Blick auf den Radio Munot Verkehrsradar. Da haben wir zum Start in Feierabend freie Fahrt auf der Strasse vom Sendegebiet. Wir machen aktuell keine Meldungen vorliegen. Falls ihr aber gleich irgendwo steckt, könnt ihr uns das jederzeit auf unsere gratis Verkehrshotline durchgeben. Das ist Nummer 0800 91 5 und 3x0. Ich wünsche euch gutes und sicheres Echo. Soll ein Unternehmen, das im Kanton Thurgau gehört, im Kanton Zürich ein Spital übernehmen? Diese Frage stellt sich aktuell bei der Thurmed AG. Sie ist zuständig bisher für die Gesundheitseinrichtungen im Thurgau und will jetzt das Spital Wetzikon aus der Finanznot retten. Die Meinungen in der Thurgauer Politik diesbezüglich gehen weit auseinander. Einen Überblick über die verschiedenen Argumente gibt es nach den nächsten 2 Songs in unserer Abendshow. Und mit euch unterwegs durch den Start in Vierer. Ich beginne, ist zu Haya Weber.
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Der Teddy Swims begleitet uns mit seiner Musik durch den Feierabend durch. Und da gehen wir jetzt an einen Ort, wo die meisten von uns nicht wirklich freiwillig einmal hergehen.

0: Wer im Kanton Schaffhausen schon mal wegen einem Wehwehli hat müssen ins Spital, der ist in der Regel bei den Spitälern Schaffhausen gelandet. Im Thurgau ist für die Gesundheitseinrichtung im Kanton die Thurmed AG zuständig. Die wird jetzt aber ihren Zuständigkeitsbereich bis in den Kanton Zürich ausbreiten. Zu Wetzikon wird sie sich am Spital beteiligen. Weil die Thurmed AG zu 100% dem Kanton gehört, hat das auch Auswirkungen auf den ganzen Kanton Thurgau. Der Nico Bollinger hat darum bei den verschiedenen Fraktionen zu dem Vorhaben noch gefragt.
1: Seit 2 Jahren steht das Spital zu Wetzikon nicht mehr auf eigenen Beinen und ist in einer Nachlassstundung. Und sucht jetzt krampfhaft nach Geldern oder Investoren. Der Kanton Zürich will das aber nicht unterstützen. Und da kommt jetzt die Thurmed AG ins Spiel. Sie will sich strategisch daran beteiligen, auch wenn es nicht im Thurgau liegt. Für den FDP-Fraktionspräsident und Mitglied der Finanzkommission, Thomas Loy, ein gutes Vorhaben.
2: Das ist eine interessante Möglichkeit, die Thurmed hier prüft. Und zwar darum, weil Thurmed-Gruppe positiv unterwegs ist, weil sie ihre Arbeit im Griff hat und weil sie so eine Möglichkeit hat, sich auch außerhalb vom Kanton mit ihren Dienstleistungen zu behaupten.
1: Er hat von dem Vorhaben auch schon vorab gehört, weil die Thurmed AG zu 100% im Kanton Thurgau gehört. Heute haben aber über einen Artikel in der Thurgauer Zeitung auch die restlichen Fraktionen davon erfahren. Und Barbara Dettwiler von der SP-Fraktion sieht bei dem Zusammenschluss auch Vorteile.
3: Heutzutage muss man Synergien nutzen, auch im Gesundheitswesen. Sonst wird die Teuerung steigt permanent, oder? Wir klagen immer über höhere Gesundheitskosten. Ich glaube, die Zeiten sind vorbei, wo halt überall ein Spital gerade direkt vor der Haustür ist. Und darum, ich kann verstehen, dass man sagt, ja, man will weitere Geschäftsfelder eröffnen, oder?
1: Dazu könnte mit einem zusätzlichen Spital bei der Thurmed AG auch der Umsatz gesteigert werden, wenn es mit der Beteiligung würde klappen. Das sieht der Präsident von der SVP-Fraktion, der Hermann Ley, aber skeptisch. Aus seiner Sicht könnte sich Thurmed AG mit dem Vorhaben übernehmen.
4: Die Frage bei den öffentlichen Gesundheitswesen, der Auftrag ist, viel Geld zu verdienen, weil es mir einfach darum geht, eine gute Grundversorgung sicherstellen. Das sagen wir mal, wenn man es besser machen kann als die dort, dann spricht ja da nichts dagegen. Aber man muss das wirklich genau anschauen und ganz gut, wer hält man sich da auf.
1: Wenn es nicht klappt, könnte auch Auswirkungen auf die Thurgauer Finanzen haben. Der Kanton ist 100% Eigentümer von der Thurmed AG und kommt rund 5 Millionen Franken Dividende im Jahr über. Aus Sicht von Thomas Loy von der FDP gäbe es da aber keinen Grund zur Sorge.
2: Ich glaube, man verzichtet auf nichts, oder? Die strategische Investition hat nichts mit der zukünftigen Dividendenausschüttung zu tun. Kann höchstens ein Beitrag sein, dass es noch besser läuft oder falls auch mal ein bisschen weniger gut. Aber das Ziel muss sein, dass es besser läuft. Und darum, glaube ich, ist die Dividende an sich ist nicht aktuell durch so einen einzelnen Entscheid sofort gefährdet.
1: Dass Thurmed AG ins Spital zu Wetzikon einsteigt, ist aber noch nicht in Stein gemeißelt. Es gibt noch einen anderen Bewerber für das Projekt und auch der Thurgauer Regierungsrat müsste seinen Segen geben. Der Entscheid darf nicht überstürzt werden, laut dem SVP-Fraktionspräsident Hermann Ley.
4: Ja, der Eigentümer, wenn man das wirklich ganz genau anschauen, das ist ein strategischer Entscheid, oder? Und vielleicht muss man da auch das Parlament einbeziehen, bevor man da sagt, jetzt geht es da los. Ja, da muss man wirklich genau anschauen.
1: Bis zu einem definitiven Entscheid gefällt.

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1: Am Mikrofon ist Jonas Mielsch, einen schönen guten Abend. Nach dem Ja der Schaffhauser Stimmbevölkerung vor einem Monat geht das Hallensportzentrum Schweizersbild in die nächste Phase. Die gemeinnützige Stiftung Schweizersbild hat die ersten Baugesuche eingereicht. Geplant sind zunächst Ersatzparkplätze zwischen dem Hotel Hoberg und dem Campus der BBC Arena. Sie sollen den heutigen Parkplatz ersetzen, auf dem später zwei Sporthallen und eine Leichtathletik-Trainingsanlage entstehen. Auch die Baugesuche für die Teilprojekte Ost und West liegen inzwischen beim städtischen Bauamt. Mit den Bauarbeiten kann begonnen werden, sobald die Ersatzparkplätze bewilligt und erstellt sind. Dass es die Stadt Stein am Rhein heute gibt, ist vor allem dem Kloster St. Georgen zu verdanken. Das sagt die Kommunikatorin des Klosters Beatrice Gründler gegenüber Radio Munot. Im 11. Jahrhundert verlegte der deutsche König Heinrich II. Das Kloster von Singen nach Stein am Rhein. Der Standort sei damals besser gewesen, so Gründler weiter.
2: Weil Nord-Süd haben wir die Römerstrasse und Ost-West die Wasserwege und da kreuzt sich und da läuft die Musik. Und da werden auch die Schiffe verladen, die nicht mehr können weiterfahren konnten, weil es so viele Steine hat im Rhein und darum heisst es da so. Also hat man da können den Zoll verlangen.
1: Daraufhin wurde das Kloster rund 500 Jahre lang genutzt. Danach gab es einen Besitzerwechsel und unter anderem wurde darin eine Akademie oder eine Seidenbandweberei betrieben. Heute ist das Kloster St. Georgen ein Museum über die Geschichte des Klosters. Und noch zu einer Polizeimeldung. In Neuhausen am Rheinfall ist heute Mittag eine Autofahrerin mit ihrem Wagen gegen eine Mauer geprallt. Verletzt wurde beim Selbstunfall niemand, wie die Schaffhauser Polizei mitteilt. Die 83-Jährige war auf der Rosenbergstraße unterwegs, als sie nach einer Ablenkung zunächst den Randstein touchierte. Anschließend überquerte das Auto das Trottoir und kollidierte mit einer Mauer. Am Fahrzeug entstand Sachschaden von mehreren tausend Franken. Es musste abgeschleppt werden. Während der Unfallaufnahme kam es zu kurzzeitigen Verkehrsbehinderungen. Und noch eine Meldung aus dem Sport. Das diesjährige Schaffhauser Kantonalschwingfest darf einen weiteren Hochkaräter begrüßen. Der St. Galler Spitzenschwinger Werner Schlegel hat seine Teilnahme bestätigt, wie das OK des Schaffhauser Kantonalschwingfest mitteilt. Neben Schlegel kommt auch der Thurgauer Schwinger Samuel Giger ans Schwingfest in der BBC Arena. Der 28-jährige Unspunnensieger laboriert aktuell noch einer Schulterverletzung. Der Beringer Schwinger Jeremy Vollenweider verzichtet auf eine Teilnahme am Schaffhauser Kantonalschwingfest. Er hat sich diese Saison das Kreuzband gerissen. Das Schaffhauser Kantonalschwingfest findet am 9. August in der BBC Arena statt.
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1: In der Nacht auf morgen können ein paar Gewitter über die Region Zürich. Morgen sind weiterhin am Morgen Gewitter und Regen möglich. Im Verlauf vom Tag ist es aber wieder mehrheitlich sonnig und trocken. Das bei Höchsttemperaturen von 32 Grad.

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1: Am Mikrofon ist Martin Spinden. Nun schwitzen auch die Berge. Die Messstationen auf dem Jungfraujoch, dem Sentis, dem grossen St. Bernhard und dem Grimselpass verzeichneten heute neue Tagestemperaturrekorde. Auf dem Jungfraujoch auf über 3500 Metern kletterte das Thermometer auf 8 Grad, wie Meteo Schweiz berichtete. Der bisherige Rekord von 7,8 Grad stammt aus dem Jahr 2009. Auch auf dem Sentis auf 2500 Meter über Meer und am Col du Grand Saint-Bernard fielen bisherige Rekorde. Neu verzeichnete auch Bayer im Kanton Waadt einen Rekord mit 32,2 Grad. Weitere Höchstwerte für einen 13. Juli gab es weiter in Altdorf, Elm, Davos oder St. Gallen. Vor allem Vögel, die ihre Nester und Dächer in Gebäuden haben, leiden unter der anhaltenden Hitze. Das sagt Livio Rei von der Vogelwarte Sempach. Temperaturen in den Nestern unter den Dächern können bis zu 60 Grad erreichen. In der Schweiz sind dadurch vor allem junge Mauersegler gefährdet, so Rei.
2: Die Jungen, die kumpen dann schon aus dem Nest, weil sie einfach sich einfach abkühlen wollen und ja, können dann auch nicht unbedingt fliegen. Die fallen am Boden und die sollte man dann unbedingt in eine Pflegestation bringen, weil junge Mauersegler, die nicht fliegen können, die sterben sonst.
1: Da die Jungvögel ihre Körpertemperatur noch nicht regulieren können, drohen sie in den Nestern zu deshydrieren oder an einem Hitzeschlag zu sterben. US-Präsident Donald Trump hat nach neuen Angriffen auf den Iran die Wiedereinführung der Seeblockade für Schiffe mit iranischen Häfen angekündigt. Zudem sollen die USA künftig 20% des Frachtwertes als Entschädigung für den Schutz der Durchfahrt durch die Straße von Hormuz verlangen. Trump erklärte, die Meerenge bleibe mit oder ohne Iran offen. Der Iran hält dagegen an seiner Sperrung fest. Nach den jüngsten Spannungen ist der Schiffsverkehr durch die Straße von Hormuz deutlich zurückgegangen. Die EU hat wegen des Bürgerkrieges im Sudan ein Goldembargo verhängt. Gold gilt als wichtige Einnahmequelle zur Finanzierung des Konflikts. Verboten sind der Kauf und Import von sudanesischem Gold sowie der Export der für den Goldabbau benötigten Chemikalien, auch damit verbundene Dienstleistungen wie technische Unterstützung oder Finanzhilfen sind untersagt. Im Sudan kämpfen die Armee und die RSV-Miliz gegeneinander. Die UNO warnt vor neuen Gräueltaten in der umkämpften Stadt Al-Obeid und einer drohenden Menschenrechtskatastrophe.
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3: In der Nacht auf morgen könnte ein paar Gewitter über die Region ziehen. Morgen sind weiterhin am Morgen Gewitter und Regen möglich. Im Verlauf des Tages ist es aber wieder mehrheitlich sonnig und trocken. Das bei Höchsttemperaturen von 32 Grad.

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1: Am Mikrofon der Nico Bollinger. Guten Abend. Wer eine Pfanne auf dem Herd vergisst und dadurch einen Brand verursacht, muss mit einer Verurteilung durch die Justizbehörden rechnen. Das zeigt der Fall einer 49-jährigen Frau aus der Stadt Schaffhausen. Sie ist wegen einer Übertretung des kantonalen Brandschutzgesetzes zu einer Buße und einer Gebühr von 450 Franken verurteilt worden. Dies zeigt ein Strafbefehl, den Radio Munot bei der Staatsanwaltschaft eingesehen hat. Die Frau hatte im April eine Pfanne mit Öl auf dem eingeschalteten Herd stehen lassen. Anschließend verließ sie die Küche für rund 15 Minuten. In dieser Zeit brach in der Küche ein Brand aus. Die Frau konnte das Feuer mit Hilfe des Feuerlöschers eines Nachbars selber löschen. Dennoch entstand ein Sachschaden von 10.000 Franken. Laut dem Strafbefehl hätte sie den Brand verhindern können, wenn sie in der Küche geblieben wäre. Die Beteiligung des Thurgau Gesundheitsunternehmens Thurmed AG am Spital Wetzikon sei ein Gewinn für den Kanton Thurgau. So sieht es der FDP-Fraktionspräsident Thomas Loy. Wie die Thurgauer Zeitung heute berichtete, prüft die Thurmed AG eine Beteiligung am finanziell vor dem ausstehenden Spital. Loy sagt gegenüber Radio Munot, dass dieses Projekt ein Schritt in Richtung Zukunft sei.
2: Da ist eine interessante Möglichkeit, die Thurmed da prüft, weil Thurmed Gruppe positiv unterwegs ist, weil sie ihre Arbeit im Griff hat und weil sie so eine Möglichkeit hat, sich auch außerhalb vom Kanton mit ihren Dienstleistungen zu behaupten.
1: Durch die Beteiligung könnte unter anderem die Dividende für den Kanton Thurgau erhöht werden. Da die Aktien der Thurmed AG zu 100% dem Kanton gehören, hat der Regierungsrat bei diesem Projekt auch ein Mitspracherecht. Zwischen Wutach und Rhein bei Waldshut-Tingen ist ein 70-jähriger Mann schwer verletzt aufgefunden worden. Er musste mit einem Rettungshubschrauber ins Spital geflogen werden, wie das Polizeipräsidium Freiburg heute mitteilt. Zeitgleich meldeten mehrere Personen einen jungen Mann mit blutverschmiertem T-Shirt. Die Polizei leitete daraufhin eine Großfahndung ein und nahm wenig später einen 22-Jährigen vorläufig fest. Die Hintergründe des Vorfalls sind noch unklar. Die Kriminalpolizei hat die Ermittlungen aufgenommen und sucht weitere Zeuginnen und Zeugen. Das erste Spiel des FC Schaffhausen im Schweizer Cup wurde terminiert. In der ersten Cup-Runde trifft der FCS auf den FC Rorschach Goldach 17. Die Partie wird am Samstag, 15. August um 16 Uhr ausgetragen. Der FC Rorschach Goldach spielt in der zweiten Liga interregional. Das ist zwei Ligen tiefer als der FC Schaffhausen.
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1: Heute Nacht, da könnte in der Region Schaffhausen ordentlich gewittern. Es ist nämlich ein ordentliches Gewitterrisiko angesagt. Das heisst mit Regentropfen und auch immer mal wieder ein paar Regengütsch. Morgen Tag durch wird es dann aber wieder trocken mit viel Sonne und vor allem heissen Temperaturen. Das Thermometer steigt trotzdem Regen auf über 30 Grad an. Vor allem gibt es dann morgen Abend aber auch nochmal die Chance auf ein paar Gewitter.

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1: Am Mikrofon der Nico Bollinger. Guten Abend. Wer eine Pfanne auf dem Herd vergisst und dadurch einen Brand verursacht, muss mit einer Verurteilung durch die Justizbehörden rechnen. Das zeigt der Fall einer 49-jährigen Frau aus der Stadt Schaffhausen. Sie ist wegen einer Übertretung des kantonalen Brandschutzgesetzes zu einer Buße und einer Gebühr von 450 Franken verurteilt worden. Dies zeigt ein Strafbefehl, den Radio Monot bei der Staatsanwaltschaft eingesehen hat. Die Frau hatte im April eine Pfanne mit Öl auf dem eingeschalteten Herd stehen lassen. Anschließend verließ sie die Küche für rund 15 Minuten. In dieser Zeit brach in der Küche ein Brand aus. Die Frau konnte das Feuer mit Hilfe des Feuerlöschers eines Nachbars selber löschen. Dennoch entstand ein Sachschaden von 10.000 Franken. Laut dem Strafbefehl hätte sie den Brand verhindern können, wenn sie in der Küche geblieben wäre. Die Beteiligung des Thurgau Gesundheitsunternehmens Thurmed AG am Spital Wetzikon sei ein Gewinn für den Kanton Thurgau. So sieht es der FDP-Fraktionspräsident Thomas Loy. Wie die Thurgauer Zeitung heute berichtete, prüft die Thurmed AG eine Beteiligung am finanziell vor dem ausstehenden Spital. Loy sagt gegenüber Radio Monot, dass dieses Projekt ein Schritt in Richtung Zukunft sei.
2: Da ist eine interessante Möglichkeit, die Thurmed hier prüft, weil Thurmed Gruppe positiv unterwegs ist, weil sie ihre Arbeit im Griff hat und weil sie so eine Möglichkeit hat, sich auch außerhalb vom Kanton mit ihren Dienstleistungen zu behaupten.
1: Durch die Beteiligung könnte unter anderem die Dividende für den Kanton Thurgau erhöht werden. Da die Aktien der Thurmed AG zu 100% dem Kanton gehören, hat der Regierungsrat bei diesem Projekt auch ein Mitspracherecht. Zwischen Wutach und Rhein bei Waldshut-Tingen ist ein 70-jähriger Mann schwer verletzt aufgefunden worden. Er musste mit einem Rettungshubschrauber ins Spital geflogen werden, wie das Polizeipräsidium Freiburg heute mitteilt. Zeitgleich meldeten mehrere Personen einen jungen Mann mit blutverschmiertem T-Shirt. Die Polizei leitete daraufhin eine Großfahndung ein und nahm wenig später einen 22-jährigen vorläufig fest. Die Hintergründe des Vorfalls sind noch unklar. Die Kriminalpolizei hat die Ermittlungen aufgenommen und sucht weitere Zeuginnen und Zeugen. Das erste Spiel des FC Schaffhausen im Schweizer Cup wurde terminiert. In der ersten Cup-Runde trifft der FCS auf den FC Rorschach-Goldach 17. Die Partie wird am Samstag, 15. August um 16 Uhr ausgetragen. Der FC Rorschach-Goldach spielt in der zweiten Liga interregional. Das ist zwei Ligen tiefer als der FC Schaffhausen.
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1: Heute Nacht, da braucht man in der Region Schaffhausen vermutlich den Regenschirm. Das, weil das Gewitterrisiko relativ gross ist und darum es könnte regnen kommen oder halt eben gewittern. Montag bleibt es aber eher wieder trocken, vor allem mit viel Sonne verbunden und höheren Temperaturen bis zu 32 Grad, bevor es morgen Abend wieder könnte gewittern.

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1: Am Mikrofon der Nico Bollinger. Guten Abend. Wer eine Pfanne auf dem Herd vergisst und dadurch einen Brand verursacht, muss mit einer Verurteilung durch die Justizbehörden rechnen. Das zeigt der Fall einer 49-jährigen Frau aus der Stadt Schaffhausen. Sie ist wegen einer Übertretung des kantonalen Brandschutzgesetzes zu einer Buße und einer Gebühr von 450 Franken verurteilt worden. Dies zeigt ein Strafbefehl, den Radio Munot bei der Staatsanwaltschaft eingesehen hat. Die Frau hatte im April eine Pfanne mit Öl auf dem eingeschalteten Herd stehen lassen. Anschließend verließ sie die Küche für rund 15 Minuten. In dieser Zeit brach in der Küche ein Brand aus. Die Frau konnte das Feuer mit Hilfe des Feuerlöschers eines Nachbars selber löschen. Dennoch entstand ein Sachschaden von 10.000 Franken. Laut dem Strafbefehl hätte sie den Brand verhindern können, wenn sie in der Küche geblieben wäre. Sollte die Tourmed AG den Zuschlag für die Beteiligung am Spital in Witzikon erhalten, könnten alle Patientinnen und Patienten im Kanton Thurgau davon profitieren. Das sagt die SP-Fraktionspräsidentin Barbara Dettwiler gegenüber Radio Munot. Die Tourmed AG, die sich im Besitz des Kantons befindet, plant, sich strategisch an dem finanziell angeschlagenen Spital in Witzikon zu beteiligen. Von einer Zusammenarbeit über die Kantonsgrenzen hinweg könne man profitieren, so Dettwiler weiter.
2: Heutzutage muss man Synergien nutzen, auch im Gesundheitswesen. Sonst wird die Teuerung steigt permanent, oder? Wir klagen immer über höhere Gesundheitskosten. Ich glaube, die Zeiten sind vorbei, wo halt überall ein Spital gerade direkt vor der Haustür ist.
1: Ob die Tourmed AG in das Spital in Witzikon einsteigt, ist noch unklar. Die bisherigen Eigentümergemeinden müssen sich zwischen der Tourmed AG und einem weiteren Bewerber entscheiden. Im Spätherbst soll eine erste Entscheidung feststehen. Auf dem Parkplatz eines Discounters in Waldshut-Tingen ist am Freitagmorgen ein parkiertes Auto beschädigt worden. Der Verursacher entfernte sich, ohne sich um den Schaden zu kümmern, wie das Polizeipräsidium Freiburg mitteilt. Der beschädigte VW Polo stand zwischen 8:30 und 9 Uhr auf dem Parkplatz in der Breitenfelder Straße. Der Sachschaden beträgt laut Polizei rund 1.000 Euro. Die Polizei hat Ermittlungen aufgenommen und sucht Zeuginnen und Zeugen, die den Unfall beobachtet haben oder Hinweise auf den Verursacher geben können. Der gebürtige Thainer Ruven Tarnutzer gehört ab sofort zum Profikader des SC Freiburg. Der 18-Jährige wurde beim Trainingsauftakt offiziell als Mitglied der Bundesligamannschaft vorgestellt. Tarnutzer erhält die Rückennummer 39 und nimmt damit den nächsten Schritt in seiner Karriere in Angriff. Der SC Freiburg startet in der kommenden Saison erneut international und spielt in der Conference League. Zum ersten Training im Europaparkstadion kamen über 3000 Fans. Die Dauerkarten für die neue Saison sind bereits ausverkauft.
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1: Heute Nacht, da könnte in der Region Schaffhausen ordentlich gewittern. Es ist nämlich ein ordentliches Gewitterrisiko angesagt, das heisst mit Regentropfen und auch immer mal wieder ein paar Regengütsch. Morgen Tag durch wird es dann aber wieder trocken mit viel Sonne und vor allem heissen Temperaturen. Das Thermometer steigt trotzdem Regen auf über 30 Grad an. Vor allem gibt es morgen Abend aber auch noch mal die Chance auf ein paar Gewitter.

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1: Am Mikrofon der Nico Bollinger. Guten Abend. Wer eine Pfanne auf dem Herd vergisst und dadurch einen Brand verursacht, muss mit einer Verurteilung durch die Justizbehörden rechnen. Das zeigt der Fall einer 49-jährigen Frau aus der Stadt Schaffhausen. Sie ist wegen einer Übertretung des kantonalen Brandschutzgesetzes zu einer Buße und einer Gebühr von 450 Franken verurteilt worden. Dies zeigt ein Strafbefehl, den Radio Munot bei der Staatsanwaltschaft eingesehen hat. Die Frau hatte im April eine Pfanne mit Öl auf dem eingeschalteten Herd stehen lassen. Anschließend verließ sie die Küche für rund 15 Minuten. In dieser Zeit brach in der Küche ein Brand aus. Die Frau konnte das Feuer mit Hilfe des Feuerlöschers eines Nachbars selber löschen. Dennoch entstand ein Sachschaden von 10.000 Franken. Laut dem Strafbefehl hätte sie den Brand verhindern können, wenn sie in der Küche geblieben wäre. Sollte die Tourmed AG den Zuschlag für die Beteiligung am Spital in Witzikon erhalten, könnten alle Patientinnen und Patienten im Kanton Thurgau davon profitieren. Das sagt die SP-Fraktionspräsidentin Barbara Dettwiler gegenüber Radio Munot. Die Tourmed AG, die sich im Besitz des Kantons befindet, plant, sich strategisch an dem finanziell angeschlagenen Spital in Witzikon zu beteiligen. Von einer Zusammenarbeit über die Kantonsgrenzen hinweg könne man profitieren, so Dettwiler weiter.
2: Heutzutage muss man Synergien nutzen, auch im Gesundheitswesen. Sonst wird die Teuerung steigt permanent, oder? Wir klagen immer über höhere Gesundheitskosten. Ich glaube, die Zeiten sind vorbei, wo halt überall ein Spital gerade direkt vor der Tür ist.
1: Ob die Tourmed AG in das Spital in Witzikon einsteigt, ist noch unklar. Die bisherigen Eigentümergemeinden müssen sich zwischen der Tourmed AG und einem weiteren Bewerber entscheiden. Im Spätherbst soll eine erste Entscheidung feststehen. Auf dem Parkplatz eines Discounters in Waldshut-Tingen ist am Freitagmorgen ein parkiertes Auto beschädigt worden. Der Verursacher entfernte sich, ohne sich um den Schaden zu kümmern, wie das Polizeipräsidium Freiburg mitteilt. Der beschädigte VW Polo stand zwischen 8:30 und 9 Uhr auf dem Parkplatz in der Breitenfelder Straße. Der Sachschaden beträgt laut Polizei rund 1.000 Euro. Die Polizei hat Ermittlungen aufgenommen und sucht Zeuginnen und Zeugen, die den Unfall beobachtet haben oder Hinweise auf den Verursacher geben können. Der gebürtige Thainger Ruven Tarnutzer gehört ab sofort zum Profikader des SC Freiburg. Der 18-Jährige wurde beim Trainingsauftakt offiziell als Mitglied der Bundesligamannschaft vorgestellt. Tarnutzer erhält die Rückennummer 39 und nimmt damit den nächsten Schritt in seiner Karriere in Angriff. Der SC Freiburg startet in der kommenden Saison erneut international und spielt in der Conference League. Zum ersten Training im Europa-Park-Stadion kamen über 3000 Fans. Die Dauerkarten für die neue Saison sind bereits ausverkauft.
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1: Heute Nacht, da braucht man in der Region Schaffhausen vermutlich den Regenschirm. Das, weil das Gewitterrisiko relativ gross ist und darum es könnte regnen kommen oder halt eben gewittern. Montag durch bleibt es aber eher wieder trocken, vor allem mit viel Sonne verbunden und höheren Temperaturen bis zu 32 Grad, bevor es den Morgenabend wieder könnte kommen gewittern.

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2: Am Mikrofon der Nico Bollinger. Guten Abend. Wer eine Pfanne auf dem Herd vergisst und dadurch einen Brand verursacht, muss mit einer Verurteilung durch die Justizbehörden rechnen. Das zeigt der Fall einer 49-jährigen Frau aus der Stadt Schaffhausen. Sie ist wegen einer Übertretung des kantonalen Brandschutzgesetzes zu einer Buße und einer Gebühr von 450 Franken verurteilt worden. Dies zeigt ein Strafbefehl, den Radio Monot bei der Staatsanwaltschaft eingesehen hat. Die Frau hatte im April eine Pfanne mit Öl auf dem eingeschalteten Herd stehen lassen. Anschließend verließ sie die Küche für rund 15 Minuten. In dieser Zeit brach in der Küche ein Brand aus. Die Frau konnte das Feuer mit Hilfe des Feuerlöschers eines Nachbars selber löschen. Dennoch entstand ein Sachschaden von 10.000 Franken. Laut dem Strafbefehl hätte sie den Brand verhindern können, wenn sie in der Küche geblieben wäre. Sollte die Tourmed AG den Zuschlag für die Beteiligung am Spital in Witzikon erhalten, könnten alle Patientinnen und Patienten im Kanton Thurgau davon profitieren. Das sagt die SP-Fraktionspräsidentin Barbara Dettwiler gegenüber Radio Monot. Die Tourmed AG, die sich im Besitz des Kantons befindet, plant, sich strategisch an dem finanziell angeschlagenen Spital in Witzikon zu beteiligen. Von einer Zusammenarbeit über die Kantonsgrenzen hinweg könne man profitieren, so Dettwiler weiter.
3: Heutzutage muss man Synergien nutzen, auch im Gesundheitswesen. Sonst wird die Teuerung steigt permanent, oder? Wir klagen immer über höhere Gesundheitskosten. Ich glaube, die Zeiten sind vorbei, wo halt überall ein Spital gerade direkt vor der Tür ist.
2: Ob die Tourmed AG in das Spital in Witzikon einsteigt, ist noch unklar. Die bisherigen Eigentümergemeinden müssen sich zwischen der Tourmed AG und einem weiteren Bewerber entscheiden. Im Spätherbst soll eine erste Entscheidung feststehen. Auf dem Parkplatz eines Discounters in Waldshut-Tingen ist am Freitagmorgen ein parkiertes Auto beschädigt worden. Der Verursacher entfernte sich, ohne sich um den Schaden zu kümmern, wie das Polizeipräsidium Freiburg mitteilt. Der beschädigte VW Polo stand zwischen 8:30 und 9 Uhr auf dem Parkplatz in der Breitenfelder Straße. Der Sachschaden beträgt laut Polizei rund 1.000 Euro. Die Polizei hat Ermittlungen aufgenommen und sucht Zeuginnen und Zeugen, die den Unfall beobachtet haben oder Hinweise auf den Verursacher geben können. Der gebürtige Thainer Ruven Tarnutzer gehört ab sofort zum Profikader des SC Freiburg. Der 18-Jährige wurde beim Trainingsauftakt offiziell als Mitglied der Bundesligamannschaft vorgestellt. Tarnutzer erhält die Rückennummer 39 und nimmt damit den nächsten Schritt in seiner Karriere in Angriff. Der SC Freiburg startet in der kommenden Saison erneut international und spielt in der Conference League. Zum ersten Training im Europa-Park-Stadion kamen über 3000 Fans. Die Dauerkarten für die neue Saison sind bereits ausverkauft.